0: Große Belastung für die Bahn, teilte der Konzern mit.
1: Die Weichen und die Technik könnten durch Hitze und Sonne beschädigt werden, heißt es von der Deutschen Bahn. Außerdem steige einerseits die Gefahr für Böschungsbrände, andererseits hat der Deutsche Wetterdienst ja auch schon Unwetter angekündigt. Die Bahn sei darauf gut vorbereitet, trotzdem könne es zu Beeinträchtigungen kommen. Deswegen können Fahrgäste Tickets für Fernreisen kostenlos stornieren. Voraussetzung ist, dass das Ticket bis zum 23. Juni gebucht wurde und die Reise bis zum 30. Juni stattfinden sollte. Diese Tickets können online oder im Reisezentrum storniert werden. Fiona Reinhardt, Nachrichtenredaktion.
0: Der US-Elektroautobauer Tesla will seine Produktion im Werk Grünheide bei Berlin stärker hochfahren. Das Unternehmen teilte mit, weitere 1.000 Beschäftigte einzustellen und ab Oktober die Produktion auf 7.500 Fahrzeuge pro Woche zu steigern. Im April hatte Tesla bereits die Einstellung von 1.900 Mitarbeitern angekündigt.
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1: Ich bin Dirk Zeitler. Die deutsche Fußballnationalmannschaft hat ihr drittes Gruppenspiel bei der WM mit 1:2 gegen Ecuador verloren. Für die K.O.-Runde war die DFB-Auswahl bereits vor dem Anstoß als Gruppensieger qualifiziert. Die Elfenbeinküste folgt Deutschlands ins 16. Finale. Der Afrikameister von 2024 gewann gegen Curaçao mit 2:0. Nach dem verheerenden Erdbeben in Venezuela haben die Behörden bisher 188 Tote gezählt. Fachleute rechnen jedoch mit deutlich mehr Todesopfern. Auch Deutschland hat Hilfe angeboten.
2: Wir helfen, wir stehen an der Seite Venezuelas, sagt Kanzler Merz. Mehrere Transportflugzeuge der Bundeswehr, die stünden bereit, versichert der Verteidigungsminister. Und in der Tat, Material und Rettungsteams. Eigentlich wird alles gebraucht im Krisengebiet. Dort graben Menschen mit bloßen Händen weiter nach Verschütteten. Andere stehen vor Trümmerbergen dort, wo einmal ihr Zuhause war. Mancherorts gibt es weder Wasser noch Strom. Claudia Wächter, Nachrichtenredaktion.
1: Wer angesichts der erwarteten Hitze eine geplante Bahnreise nicht antreten will, kann diese jetzt kostenfrei stornieren. Die Deutsche Bahn bietet erstmals eine sogenannte Hitze-Sonderkulanz an. Die hohen Temperaturen seien eine große Belastung für die Bahn, teilte der Konzern mit.
3: Die Weichen und die Technik könnten durch Hitze und Sonne beschädigt werden, heißt es von der Deutschen Bahn. Außerdem steige einerseits die Gefahr für Böschungsbrände, andererseits hat der Deutsche Wetterdienst ja auch schon Unwetter angekündigt. Die Bahn sei darauf gut vorbereitet, trotzdem könne es zu Beeinträchtigungen kommen. Deswegen können Fahrgäste Tickets für Fernreisen kostenlos stornieren. Voraussetzung ist, dass das Ticket bis zum 23. Juni gebucht wurde und die Reise bis zum 30. Juni stattfinden sollte. Diese Tickets können online oder im Reisezentrum storniert werden. Fiona Reinhardt, Nachrichtenredaktion.
1: Der US-Elektroautobauer Tesla will seine Produktion im Werk Grünheide bei Berlin stärker hochfahren. Das Unternehmen teilte mit, weitere 1.000 Beschäftigte einzustellen und ab Oktober die Produktion auf 7.500 Fahrzeuge pro Woche zu steigern. Im April hatte Tesla bereits die Einstellung von 1.900 Mitarbeitern angekündigt.
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1: Ich bin Dirk Zeitler. Die deutsche Fußballnationalmannschaft hat ihr drittes Gruppenspiel bei der WM mit 1:2 gegen Ecuador verloren. Für die K.O.-Runde war die DFB-Auswahl bereits vor dem Anstoß als Gruppensieger qualifiziert.
2: Es ist ein Dämpfer zur richtigen Zeit und hoffentlich ein Weckruf. Mit der bisher schwächsten Turnierleistung beendet das deutsche Team die Gruppenphase, trotz der ganz frühen Führung durch Leroy Sané. Danach zeigt das deutsche Team viele Schwächen, wirkt fahrig und unkonzentriert. Der Siegtreffer nach rund 80 Minuten völlig verdient. Die Fans in den gelben Trikots rasten förmlich aus. Ecuador hat sich für die K.O.-Phase qualifiziert. Julian Nagelsmann muss jetzt die richtigen Lehren aus der Pleite ziehen, denn mit noch so einer Leistung dürfte er schnell vorbei sein mit dem Traum vom WM-Titel. Aus New York, Thomas Bremser.
1: Die Elfenbeinküste folgt Deutschland ins 16. Finale. Der Afrikameister von 2024 gewann gegen Curaçao mit 2:0. Auch die Niederlande haben als Gruppensieger die K.O.-Runde erreicht. Die Niederländer gewannen gegen Tunesien mit 3:1. Japan und Schweden haben sich durch einen 1:1 Unentschieden im direkten Duell ebenfalls für die K.O.-Runde qualifiziert. Nach den verheerenden Erdbeben in Venezuela haben die Behörden bisher 188 Tote gezählt. Fachleute rechnen jedoch mit deutlich mehr Todesopfern. Auch Deutschland hat Hilfe angeboten.
3: Wir helfen, wir stehen an der Seite Venezuelas, sagt Kanzler Merz. Mehrere Transportflugzeuge der Bundeswehr, die stünden bereit, versichert der Verteidigungsminister. Und in der Tat, Material und Rettungsteams. Eigentlich wird alles gebraucht im Krisengebiet. Dort graben Menschen mit bloßen Händen weiter nach Verschütteten. Andere stehen vor Trümmerbergen dort, wo einmal ihr Zuhause war. Mancherorts gibt es weder Wasser noch Strom. Claudia Wächter, Nachrichtenredaktion.
1: Die Deutsche Bahn setzt künftig auf mehr Verlässlichkeit statt auf ehrgeizige Versprechen. Nach Angaben des Konzerns stehen mit einer neuen Strategie betriebliche Qualität und wirtschaftliche Stabilität im Mittelpunkt. Eine Fernverkehrspünktlichkeit von mindestens 80% wird nun erst für die 2030er Jahre angestrebt.
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1: Ich bin Dirk Zeitler. Die deutsche Fußballnationalmannschaft hat ihr drittes Gruppenspiel bei der WM mit 1:2 gegen Ecuador verloren. Für die K.O.-Runde war die DFB-Auswahl bereits vor dem Anstoß als Gruppensieger qualifiziert.
2: Es ist ein Dämpfer zur richtigen Zeit und hoffentlich ein Weckruf. Mit der bisher schwächsten Turnierleistung beendet das deutsche Team die Gruppenphase, trotz der ganz frühen Führung durch Leroy Sané. Danach zeigt das deutsche Team viele Schwächen, wirkt fahrig und unkonzentriert. Der Siegtreffer nach rund 80 Minuten völlig verdient. Die Fans in den gelben Trikots rasten förmlich aus. Ecuador hat sich für die K.O.-Phase qualifiziert. Julian Nagelsmann muss jetzt die richtigen Lehren aus der Pleite ziehen, denn mit noch so einer Leistung dürfte er schnell vorbei sein mit dem Traum vom WM-Titel. Aus New York, Thomas Bremser.
1: Die Elfenbeinküste folgt Deutschland ins 16. Finale. Der Afrikameister von 2024 gewann gegen Curaçao mit 2:0. Auch die Niederlande haben als Gruppensieger die K.O.-Runde erreicht. Die Niederländer gewannen gegen Tunesien mit 3:1. Japan und Schweden haben sich durch einen 1:1 Unentschieden im direkten Duell ebenfalls für die K.O.-Runde qualifiziert. Nach den verheerenden Erdbeben in Venezuela haben die Behörden bisher 188 Tote gezählt. Fachleute rechnen jedoch mit deutlich mehr Todesopfern. Auch Deutschland hat Hilfe angeboten.
3: Wir helfen, wir stehen an der Seite Venezuelas, sagt Kanzler Merz. Mehrere Transportflugzeuge der Bundeswehr, die stünden bereit, versichert der Verteidigungsminister. Und in der Tat, Material und Rettungsteams. Eigentlich wird alles gebraucht im Krisengebiet. Dort graben Menschen mit bloßen Händen weiter nach Verschütteten. Andere stehen vor Trümmerbergen dort, wo einmal ihr Zuhause war. Mancherorts gibt es weder Wasser noch Strom. Claudia Wächter, Nachrichtenredaktion.
1: Die Deutsche Bahn setzt künftig auf mehr Verlässlichkeit statt auf ehrgeizige Versprechen. Nach Angaben des Konzerns stehen mit einer neuen Strategie betriebliche Qualität und wirtschaftliche Stabilität im Mittelpunkt. Eine Fernverkehrspünktlichkeit von mindestens 80% wird nun erst für die 2030er Jahre angestrebt.
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1: Ich bin Dirk Zeitler. Die deutsche Fußballnationalmannschaft hat ihr drittes Gruppenspiel bei der WM mit 1:2 gegen Ecuador verloren. Für die K.O.-Runde war die DFB-Auswahl bereits vor dem Anstoß als Gruppensieger qualifiziert.
2: Es ist ein Dämpfer zur richtigen Zeit und hoffentlich ein Weckruf. Mit der bisher schwächsten Turnierleistung beendet das deutsche Team die Gruppenphase, trotz der ganz frühen Führung durch Leroy Sané. Danach zeigt das deutsche Team viele Schwächen, wirkt fahrig und unkonzentriert. Der Siegtreffer nach rund 80 Minuten völlig verdient. Die Fans in den gelben Trikots rasten förmlich aus. Ecuador hat sich für die K.O.-Phase qualifiziert. Julian Nagelsmann muss jetzt die richtigen Lehren aus der Pleite ziehen, denn mit noch so einer Leistung dürfte er schnell vorbei sein mit dem Traum vom WM-Titel. Aus New York, Thomas Bremser.
1: Die Elfenbeinküste folgt Deutschland ins 16. Finale. Der Afrikameister von 2024 gewann gegen Curaçao mit 2:0. Auch die Niederlande haben als Gruppensieger die K.O.-Runde erreicht. Die Niederländer gewannen gegen Tunesien mit 3:1. Japan und Schweden haben sich durch einen 1:1 Unentschieden im direkten Duell ebenfalls für die K.O.-Runde qualifiziert. Nach den verheerenden Erdbeben in Venezuela haben die Behörden bisher 188 Tote gezählt. Fachleute rechnen jedoch mit deutlich mehr Todesopfern. Auch Deutschland hat Hilfe angeboten.
3: Wir helfen, wir stehen an der Seite Venezuelas, sagt Kanzler Merz. Mehrere Transportflugzeuge der Bundeswehr, die stünden bereit, versichert der Verteidigungsminister. Und in der Tat, Material und Rettungsteams. Eigentlich wird alles gebraucht im Krisengebiet. Dort graben Menschen mit bloßen Händen weiter nach Verschütteten. Andere stehen vor Trümmerbergen dort, wo einmal ihr Zuhause war. Mancherorts gibt es weder Wasser noch Strom. Claudia Wächter, Nachrichtenredaktion.
1: Die Deutsche Bahn setzt künftig auf mehr Verlässlichkeit statt auf ehrgeizige Versprechen. Nach Angaben des Konzerns stehen mit einer neuen Strategie betriebliche Qualität und wirtschaftliche Stabilität im Mittelpunkt. Eine Fernverkehrspünktlichkeit von mindestens 80% wird nun erst für die 2030er Jahre angestrebt.
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4: Powered by KI. Die A2 Braunschweig Richtung Magdeburg zwischen Königslutter und Raststätte Helmstedt mit 7 Kilometern Stau. Rechne hier mit bis zu einer Stunde. Auf der A5 Karlsruhe Richtung Basel gibt's zwischen Appenweier und Raststätte Malberg West 5 Kilometer Stau. Auch hier dauert's bis zu 50 Minuten länger. Dann die A5 Darmstadt Richtung Kassel. Zwischen Frankfurt-Niederrad und Friedberg sind 16 Kilometer dicht. Zeitverlust von bis zu einer Stunde. Wegen der Hitze passt auf euch auf. Gute Fahrt.
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4: In Deutschland ist es gerade richtig heiß. Am Rhein sind heute fast 40 Grad angesagt. Perfektes Wetter für einen langen Tag im Freibad oder gemütliches Grillen im Garten. Morgen bleibt's sommerlich und sogar noch heißer. Ab Samstag droht im Westen Unwettergefahr. Spontane Hitzegewitter sind möglich. Genießt die sonnigen Tage und achtet auf mögliche Wetterumschwünge. Aktuell in Kiel an der Kieler Förde 16 Grad, in Wuppertal an der Schwebebahn 21 Grad und beim Mercedes-Benz-Museum in Stuttgart 24 Grad.
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1: Ich bin Katrin Müller. Die Zahl der Todesopfer nach den schweren Erdbeben in Venezuela ist auf über 230 gestiegen. Mehr als 4.300 Verletzte seien bisher in öffentlichen Krankenhäusern behandelt worden, das sagte der venezolanische Gesundheitsminister. Zwei heftige Beben der Stärke 7,2 und 7,5 hatten am Mittwoch den Norden und das Zentrum Venezuelas erschüttert. Deutschlands Verbraucher haben künftig ein Recht auf Reparatur. Der Bundestag beschloss am Abend die Umsetzung einer EU-Richtlinie. Hersteller von Waschmaschinen, Mobiltelefonen, Tablets oder E-Bikes werden damit gesetzlich verpflichtet, ihre Produkte während der üblichen Lebensdauer zu einem angemessenen Preis zu reparieren.
2: Das neue Gesetz soll die Wegwerfmentalität beenden. Konkret werden die Hersteller verpflichtet, Geräte während ihrer üblichen Lebensdauer zu einem angemessenen Preis zu reparieren. Auch unabhängig von der Dauer der Produktgarantie, die meist kürzer ist. Außerdem müssen Geräte künftig reparierbar konstruiert sein. Damit soll zum Beispiel verhindert werden, dass Geräte mit Akkus gebaut werden, die man nicht tauschen kann. Die Abfallwirtschaft begrüßt das Vorhaben. Von der Industrie kommt dagegen eher Kritik. Aus Berlin, Ronny Tochau.
1: Erstmals an einem Junitag könnte heute die 40-Grad-Marke in Deutschland geknackt werden. Laut den Experten des Deutschen Wetterdienstes sind sogar Temperaturen bis zu 41 Grad möglich. Konkret deutet sich dies wohl für den Oberrhein bis zum Rhein-Main-Gebiet an. Zum Fußball. Ernüchterung bei der deutschen Nationalmannschaft. Im dritten WM-Gruppenspiel hat das Team von Julian Nagelsmann bei New York verdient mit 1:2 gegen Ecuador verloren. Dennoch zieht Deutschland als Gruppenerster in die K.O.-Phase ein.
3: Es ist ein Dämpfer zur richtigen Zeit und hoffentlich ein Weckruf. Mit der bisher schwächsten Turnierleistung beendet das deutsche Team die Gruppenphase, trotz der ganz frühen Führung durch Leroy Sané. Danach zeigt das deutsche Team viele Schwächen, wirkt fahrig und unkonzentriert. Der Siegtreffer nach rund 80 Minuten völlig verdient. Die Fans in den gelben Trikots rasten förmlich aus. Ecuador hat sich für die K.O.-Phase qualifiziert. Aus New York, Thomas Bremser.
1: Die Elfenbeinküste folgt Deutschland ins 16. Finale nach dem 2:0-Sieg gegen Curaçao. Die Niederlande haben 3:1 gegen Tunesien gewonnen und haben als Gruppensieger ebenfalls die K.O.-Runde erreicht. Auch Japan und Schweden sind durch ein 1:1 Unentschieden im direkten Duell weiter.
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4: A620 Saarlouis Richtung Saarbrücken zwischen Wartgassen und Dreieck Saarbrücken in beiden Richtungen Falschfahrer. Passt auf und überholt nicht. A1 Osnabrück Richtung Bremen zwischen Bremen-Brinkum und Bremen-Asten 2 Kilometer Stau, 10 Minuten. A2 Magdeburg Richtung Berliner Ring zwischen Theesen und Rastplatz Temnitz 7 Kilometer stockend, 1 Stunde Verzögerung. A3 Köln Richtung Frankfurt zwischen Dreieck Dernbach und Limburg-Nord 4 Kilometer, 30 Minuten einplanen. Gute Fahrt.
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4: In Deutschland strahlt die Sonne heute erbarmungslos und treibt die Temperaturen auf Spitzenwerte. Bei bis zu 40 Grad ist es im ganzen Land extrem heiß. Ein kühles Plätzchen ist heute Gold wert. Die Gluthitze bleibt auch am Abend bestehen, kaum Abkühlung in Sicht. Morgen sonnig mit ähnlich hohen Temperaturen. Sonne satt am Wochenende mit geringer Gewitterchance. Perfekt für Grill- und Poolpartys. Aktuell in Braunschweig am Schlossplatz 19 Grad, Duisburg im Landschaftspark Nord 24 Grad und Frankfurt am Mainufer 23 Grad.
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1: Ich bin Katrin Müller. Die venezolanische Regierung spricht von einer Tragödie nie dagewesenen Ausmaßes. Nach den beiden schweren Erdbeben steigt die Zahl der Opfer stündlich. Besonders stark betroffen ist die Region rund um die Hauptstadt Caracas. Dort sind Dutzende Gebäude kollabiert. Retter versuchen, Verschüttete aus den Trümmern zu bergen.
2: Hunderte Häuser wurden zerstört oder schwer beschädigt. Viele Überlebende haben also ihr Zuhause verloren und bangen vor den Trümmern um ihre Angehörigen. Das gesamte Ausmaß der Katastrophe ist auch heute Morgen noch überhaupt nicht abzusehen. Die Behörden befürchten, dass noch Tausende in den Trümmern vermisst werden. Auch die Zahl der Todesopfer lässt sich noch nicht genau sagen. Aktuell spricht die Regierung von 235 Toten. Am Ende dürften es aber deutlich mehr sein. Fiona Reinhardt, Nachrichtenredaktion.
1: Marode Straßen und Brücken. Um unter anderem sie künftig schneller sanieren zu können, hat die Bundesregierung das Infrastrukturzukunftsgesetz erarbeitet. Heute wird darüber im Bundestag abgestimmt.
3: Mehr Tempo beim Bau von Straßen und Schienen. Dieses Motto gilt für die Bundesregierung beim Infrastrukturzukunftsgesetz. In Zukunft sollen zum Beispiel wichtige Autobahnabschnitte oder auch Brücken das Label überragendes öffentliches Interesse erhalten und damit zügiger saniert oder ausgebaut werden können als bislang. Es kann dann künftig auch passieren, dass Naturschützer das Nachsehen haben. Lea Matschulat, Nachrichtenredaktion.
1: Eine Rentenkommission des Deutschen Gewerkschaftsbunds hat ein eigenes Konzept zur Altersvorsorge als Gegenentwurf zur Regierung erarbeitet. Das Konzept verlässt sich allein auf die gesetzliche und eine verpflichtende betriebliche Rente. Einem höheren Rentenalter erteilt die DGB-Kommission eine Absage. Zum Fußball. Ernüchterung bei der deutschen Mannschaft. Im dritten WM-Gruppenspiel hat das Team von Julian Nagelsmann bei New York verdient mit 1:2 gegen Ecuador verloren. Dennoch zieht Deutschland als Gruppenerster in die K.O.-Phase ein. In die K.O.-Runde geschafft haben es auch die Elfenbeinküste mit einem 2:0-Sieg gegen Curaçao und die Niederlande mit einem 3:1-Erfolg gegen Tunesien. Auch Japan und Schweden sind durch ein 1:1-Unentschieden im direkten Duell weiter. Australien ist ebenfalls in die K.O.-Phase trotz Nullnummer gegen Paraguay eingezogen. Co-Gastgeber USA kassierte einen Stimmungsdämpfer. Das Team unterlag 2:3 gegen die Türkei.
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4: A2 Magdeburg Richtung Berliner Ring zwischen Thesen und Ziesar 8 Kilometer. Wartezeiten bis 60 Minuten. A3 Köln Richtung Frankfurt zwischen Dreieck Dernbach und Limburg Nord. Stockender Verkehr auf 6 Kilometern. Zeitverlust von 50 Minuten. A8 Karlsruhe Richtung Stuttgart zwischen Pforzheim Süd und Leonberg West. 5 Kilometer Stau, 40 Minuten länger unterwegs. A60 Rüsselsheim Richtung Bingen zwischen Mainz-Weisenau und Mainz-Finden. 3 Kilometer, Verlust 40 Minuten. Gute Fahrt.
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5: Powered by KI.
4: In Deutschland startet der Tag mit extremen Temperaturen, die lokal an die 40-Grad-Grenze stoßen. Heute bleibt es durchweg sonnig und heiß. Der Abend bringt keine Abkühlung, es bleibt warm. Morgen geht die Hitzewelle weiter mit Temperaturen bis zu 41 Grad. Am Wochenende könnten in einigen Regionen heftige Gewitter aufziehen. Perfekt für alle, die gerne Sonnenbaden. Und hier die aktuellen Werte. In Karlsruhe am Schloss gibt es 26 Grad, im Bochumer Bermuda-Eck 24 Grad und am Kölner Dom 25 Grad.
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1: Ich bin Katrin Müller. Die Zahl der Todesopfer nach den schweren Erdbeben in Venezuela ist auf über 230 gestiegen. Mehr als 4.300 Verletzte seien bisher in öffentlichen Krankenhäusern behandelt worden. Das sagte der venezolanische Gesundheitsminister.
2: Feuerwehr, Polizei und Helfer arbeiten rund um die Uhr, um Verschüttete zu bergen. Teilweise auch mit bloßen Händen. Aus Ländern wie Deutschland und Mexiko werden Rettungskräfte entsandt, um nach Überlebenden zu suchen. Knapp 50 Einsatzkräfte des Technischen Hilfswerks fliegen an diesem Freitag in das Katastrophengebiet. Aus Lateinamerika, Andrea Sosa Gabrius.
1: Deutschlands Verbraucher haben künftig ein Recht auf Reparatur. Der Bundestag beschloss am Abend die Umsetzung einer EU-Richtlinie. Hersteller von Waschmaschinen, Mobiltelefonen, Tablets oder E-Bikes werden damit gesetzlich verpflichtet, ihre Produkte während der üblichen Lebensdauer zu einem angemessenen Preis zu reparieren.
3: Das neue Gesetz soll die Wegwerfmentalität beenden. Konkret werden die Hersteller verpflichtet, Geräte während ihrer üblichen Lebensdauer zu einem angemessenen Preis zu reparieren. Auch unabhängig von der Dauer der Produktgarantie, die meist kürzer ist. Außerdem müssen Geräte künftig reparierbar konstruiert sein. Damit soll zum Beispiel verhindert werden, dass Geräte mit Akkus gebaut werden, die man nicht tauschen kann. Die Abfallwirtschaft begrüßt das Vorhaben. Von der Industrie kommt dagegen eher Kritik. Aus Berlin, Ronny Tochau.
1: Erstmals an einem Junitag könnte heute die 40-Grad-Marke in Deutschland geknackt werden. Laut den Experten des Deutschen Wetterdienstes sind sogar Temperaturen bis zu 41 Grad möglich. Konkret deutet sich dies wohl für den Oberrhein bis zum Rhein-Main-Gebiet an. Zum Fußball. Ernüchterung bei der deutschen Mannschaft. Im dritten WM-Gruppenspiel hat das Team von Julian Nagelsmann bei New York verdient mit 1:2 gegen Ecuador verloren. Dennoch zieht Deutschland als Gruppenerster in die K.O.-Phase ein. In die K.O.-Runde geschafft haben es auch die Elfenbeinküste mit einem 2:0-Sieg gegen Curaçao und die Niederlande mit einem 3:1-Erfolg gegen Tunesien. Auch Japan und Schweden sind durch ein 1:1-Unentschieden im direkten Duell weiter. Australien ist ebenfalls in die K.O.-Phase trotz Nullnummer gegen Paraguay eingezogen. Co-Gastgeber USA kassierte einen Stimmungsdämpfer. Das Team unterlag 2:3 gegen die Türkei.
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4: A1 Osnabrück, Richtung Bremen zwischen Bremen-Brinkum und Bremen-Arsten, 2 Kilometer Stau, 15 Minuten. A2 Magdeburg, Richtung Berliner Ring zwischen Thesen und Rastplatz Temnitz, 10 Kilometer Stau, 1 Stunde. A3 Köln, Richtung Frankfurt zwischen Dreieck Dernbach und Limburg Nord, 5 Kilometer Stau, 30 Minuten. A61 Koblenz, Richtung Mönchengladbach zwischen Rheinbach und Kreuz Bliesheim, 8 Kilometer Stau, 20 Minuten. Gute Fahrt.
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4: In Deutschland glüht der Sommer. Heute knackige 40 Grad. Aktuell genießt ihr einen wolkenlosen Himmel. Ab mittags bleibt es heiß mit Temperaturen zwischen 35 und 38 Grad, besonders im Westen. Morgen zieht die Hitze an. Höchstwerte von bis zu 41 Grad erwarten uns. Am Samstag drohen ab dem Nachmittag Hitzegewitter. Bleibt gut hydriert. In Bonn am Beethovenhaus sind es jetzt 27 Grad, in Bielefeld an der Sparrenburg 22 Grad und in Düsseldorf am Rheinufer ebenfalls 27 Grad.
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1: Ich bin Katrin Müller. Marode Straßen und Brücken. Um unter anderem sie künftig schneller sanieren zu können, hat die Bundesregierung das Infrastrukturzukunftsgesetz erarbeitet. Heute wird darüber im Bundestag abgestimmt.
2: Mehr Tempo beim Bau von Straßen und Schienen. Dieses Motto gilt für die Bundesregierung beim Infrastrukturzukunftsgesetz. In Zukunft sollen zum Beispiel wichtige Autobahnabschnitte oder auch Brücken das Label überragendes öffentliches Interesse erhalten und damit zügiger saniert oder ausgebaut werden können als bislang. Es kann dann künftig auch passieren, dass Naturschützer das Nachsehen haben. Lea Matschulat, Nachrichtenredaktion.
1: Die venezolanische Regierung spricht von einer Tragödie nie dagewesenen Ausmaßes. Nach den beiden schweren Erdbeben steigt die Zahl der Opfer stündlich. Besonders stark betroffen ist die Region rund um die Hauptstadt Caracas. Dort sind Dutzende Gebäude kollabiert. Retter versuchen, Verschüttete aus den Trümmern zu bergen.
3: Hunderte Häuser wurden zerstört oder schwer beschädigt. Viele Überlebende haben also ihr Zuhause verloren und bangen vor den Trümmern um ihre Angehörigen. Das gesamte Ausmaß der Katastrophe ist auch heute Morgen noch überhaupt nicht abzusehen. Die Behörden befürchten, dass noch Tausende in den Trümmern vermisst werden. Auch die Zahl der Todesopfer lässt sich noch nicht genau sagen. Aktuell spricht die Regierung von 235 Toten. Am Ende dürften es aber deutlich mehr sein. Fiona Reinhardt, Nachrichtenredaktion.
1: Eine Rentenkommission des Deutschen Gewerkschaftsbunds hat ein eigenes Konzept zur Altersvorsorge als Gegenentwurf zur Regierung erarbeitet. Das Konzept verlässt sich allein auf die gesetzliche und eine verpflichtende betriebliche Rente. Einem höheren Rentenalter erteilt die DGB-Kommission eine Absage. Zum Fußball. Ernüchterung bei der deutschen Mannschaft. Im dritten WM-Gruppenspiel hat das Team von Julian Nagelsmann bei New York verdient mit 1:2 gegen Ecuador verloren. Dennoch zieht Deutschland als Gruppenerster in die K.O.-Phase ein. In die K.O.-Runde geschafft haben es auch die Elfenbeinküste mit einem 2:0-Sieg gegen Curaçao und die Niederlande mit einem 3:1-Erfolg gegen Tunesien. Auch Japan und Schweden sind durch ein 1:1-Unentschieden im direkten Duell weiter. Australien ist ebenfalls in die K.O.-Phase trotz Nullnummer gegen Paraguay eingezogen. Co-Gastgeber USA kassierte einen Stimmungsdämpfer. Das Team unterlag 2:3 gegen die Türkei.
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4: Zu A1 Osnabrück Richtung Bremen, zwischen Bremen-Brinkum und Bremen-Hemelingen, 3 Kilometer Stau, 15 Minuten Verlust. A2 Magdeburg Richtung Berliner Ring zwischen Thesen und Rastplatz Temnitz, 10 Kilometer Stau, 1 Stunde Verlust. A3 Köln Richtung Frankfurt zwischen Dreieck Dernbach und Limburg Nord 6 Kilometer Stau, bis zu 40 Minuten Verlust. A8 Karlsruhe Richtung Stuttgart zwischen Pforzheim Süd und Leonberg West 4 Kilometer Stau, 15 Minuten. Gute Fahrt.
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4: In Deutschland glüht der Sommer. Heute knackige 40 Grad. Aktuell genießt ihr einen wolkenlosen Himmel. Ab mittags bleibt es heiß mit Temperaturen zwischen 35 und 38 Grad, besonders im Westen. Morgen zieht die Hitze an. Höchstwerte von bis zu 41 Grad erwarten uns. Am Samstag drohen ab dem Nachmittag Hitzegewitter. Bleibt gut hydriert. In Bonn am Beethovenhaus sind es jetzt 27 Grad, in Bielefeld an der Sparrenburg 22 Grad und in Düsseldorf am Rheinufer ebenfalls 27 Grad.
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0: Ich bin Katrin Müller. Marode Straßen und Brücken, um unter anderem sie künftig schneller sanieren zu können, hat die Bundesregierung das Infrastrukturzukunftsgesetz erarbeitet. Heute wird darüber im Bundestag abgestimmt.
1: Mehr Tempo beim Bau von Straßen und Schienen. Dieses Motto gilt für die Bundesregierung beim Infrastrukturzukunftsgesetz. In Zukunft sollen zum Beispiel wichtige Autobahnabschnitte oder auch Brücken das Label überragendes öffentliches Interesse erhalten und damit zügiger saniert oder ausgebaut werden können als bislang. Es kann dann künftig auch passieren, dass Naturschützer das Nachsehen haben. Lea Matschulat, Nachrichtenredaktion.
0: Die venezolanische Regierung spricht von einer Tragödie nie dagewesenen Ausmaßes. Nach den beiden schweren Erdbeben steigt die Zahl der Opfer stündlich. Besonders stark betroffen ist die Region rund um die Hauptstadt Caracas. Dort sind Dutzende Gebäude kollabiert. Retter versuchen, Verschüttete aus den Trümmern zu bergen.
2: Hunderte Häuser wurden zerstört oder schwer beschädigt. Viele Überlebende haben also ihr Zuhause verloren und bangen vor den Trümmern um ihre Angehörigen. Das gesamte Ausmaß der Katastrophe ist auch heute Morgen noch überhaupt nicht abzusehen. Die Behörden befürchten, dass noch Tausende in den Trümmern vermisst werden. Auch die Zahl der Todesopfer lässt sich noch nicht genau sagen. Aktuell spricht die Regierung von 235 Toten. Am Ende dürften es aber deutlich mehr sein. Fiona Reinhardt, Nachrichtenredaktion.
0: Eine Rentenkommission des Deutschen Gewerkschaftsbunds hat ein eigenes Konzept zur Altersvorsorge als Gegenentwurf zur Regierung erarbeitet. Das Konzept verlässt sich allein auf die gesetzliche und eine verpflichtende betriebliche Rente. Einem höheren Rentenalter erteilt die DGB-Kommission. Ich bin Katrin Müller. Das Landgericht Magdeburg hat gegen den Todesfahrer vom Weihnachtsmarkt wegen des Anschlags von 2024 mit 6 Toten die Höchststrafe verhängt. Es verurteilte den Angeklagten aus Saudi-Arabien unter anderem wegen Mordes zu lebenslanger Haft und stellte die besondere Schwere der Schuld fest. Eine Anordnung der Sicherungsverwahrung bleibt vorbehalten. Marode Straßen und Brücken. Um unter anderem sie künftig schneller sanieren zu können, hat die Bundesregierung das Infrastrukturzukunftsgesetz erarbeitet. Heute wird darüber im Bundestag abgestimmt.
1: Mehr Tempo beim Bau von Straßen und Schienen. Dieses Motto gilt für die Bundesregierung beim Infrastrukturzukunftsgesetz. In Zukunft sollen zum Beispiel wichtige Autobahnabschnitte oder auch Brücken das Label überragendes öffentliches Interesse erhalten und damit zügiger saniert oder ausgebaut werden können als bislang. Es kann dann künftig auch passieren, dass Naturschützer das Nachsehen haben. Plakativ ausgedrückt, ein Fuchsbau kann die Sanierung einer wichtigen Brücke nicht verhindern. Lea Matschulat, Nachrichtenredaktion.
0: Ukrainische Männer sollen sich einem Einsatz im Krieg gegen Russland künftig schwerer entziehen können. Und sie sollen nicht mehr so einfach Zuflucht in Deutschland oder anderen EU-Staaten finden. 23- bis 60-Jährige, die von der Ukraine keine Ausreiseerlaubnis bekommen, sollen nach einem Vorschlag der EU-Kommission von den vereinfachten Aufnahmeregeln für Flüchtlinge ausgenommen werden. Zum Fußball. Ernüchterung bei der deutschen Mannschaft. Im dritten WM-Gruppenspiel hat das Team von Julian Nagelsmann bei New York verdient mit 1:2 gegen Ecuador verloren. Dennoch zieht Deutschland als Gruppenerster in die K.O.-Phase ein. Die Niederlage gegen Ecuador muss aber aufgearbeitet werden, sagte hinterher auch Rekordtorwart Manuel Neuer.
3: Wir sind alle ernüchtert, ne? Das ist ja klar, weil wir uns vorgenommen haben, hier zu gewinnen. Wir haben zweimal schon bessere Leistungen gezeigt und wir wissen, dass im Knockout-Stage wir da auch eine bessere Leistung einfach, egal gegen welchen Gegner, brauchen werden. Und das ist unser Ziel, da wieder das andere Gesicht zu zeigen.
0: Die DFB-Auswahl bekommt es als Sieger der Gruppe E in der ersten K.O.-Runde der WM mit einem Vorrundendritten zu tun. Als mögliche Gegner übrig geblieben sind da noch Paraguay, Schottland und Schweden.
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5: A2 Magdeburg Richtung Berliner Ring. Zwischen Thesen und Rastplatz Temnitz sind 12 Kilometer Stau. Rechne hiermit bis zu einer Stunde extra. A6 Mannheim Richtung Heilbronn. Zwischen Kreuz Mannheim und Schwetzing-Hockenheim staut es sich auf 2 Kilometern. Auch hier dauert es etwa eine Stunde. A8 Stuttgart Richtung München. Zwischen Kirchheim-Tech West und Mühlhausen 7 Kilometer Stau. Richtung Stuttgart gibt es zwischen Mühlhausen und Eichelberg 4 Kilometer. Hier auch rund eine Stunde. Gute Fahrt!
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5: In Deutschland wird es heiß, mit Temperaturen bis zu 40 Grad, besonders am Rhein. Ein wolkenloser Himmel begleitet euch. Optimal fürs Freibad, aber immer schön an Sonnencreme denken. Abends bleibt es warm und trocken, perfekt für einen Grillabend. Morgen wird's mit Maximaltemperaturen um die 39 Grad nicht kühler. Vorsicht, Samstag können lokale Gewitter aufziehen. Aktuelle Werte: Kiel an der Kieler Förde 24 Grad, Wuppertal an der Schwebebahn 30 Grad, Stuttgart am Mercedes-Benz-Museum 29 Grad.
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1: Ich bin Katrin Müller. Er raste mit einem Mietwagen durch die Menschenmengen auf dem Weihnachtsmarkt. 6 Personen starben, Hunderte wurden verletzt. Das Landgericht Magdeburg hat nun gegen den Todesfahrer vom Weihnachtsmarkt wegen des Anschlags von 2024 mit 6 Toten die Höchststrafe verhängt.
2: Der 51-jährige frühere Psychiater muss lebenslang hinter Gitter. Auch stellten die Richter die besondere Schwere der Schuld fest. Eine Sicherungsverwahrung bleibt vorbehalten. Reue hatte der Mann aus Saudi-Arabien den ganzen Prozess über nicht gezeigt. Ein Gutachten bescheinigt ihm Narzissmus und ein enormes Bedürfnis nach Aufmerksamkeit. Er selbst stellt sich als Aktivist für die Rechte saudischer Frauen dar. Mehr als 200 Betroffene hatten den Prozess als Nebenkläger mitverfolgt. Viele von ihnen saßen bei der Urteilsverkündung heute mit im Gerichtssaal. Tanja Wagner, Nachrichtenredaktion.
1: Erstmals an einem Junitag könnte heute die historische 40-Grad-Marke in Deutschland geknackt werden. Besonders heiß wird es laut den Wetterexperten vom DWD am Oberrhein bis zum Rhein-Main-Gebiet. Nach aktuellen Berechnungen könnten solche Hitzewellen künftig jeden Sommer zur Normalität gehören.
3: Die bisher höchste gemessene Temperatur an einem Junitag liegt bei 39,6 Grad. Die wurde 2019 in Sachsen-Anhalt gemessen. Dieser Rekord wurde am Donnerstag in einem Ort in Baden-Württemberg schon fast geknackt. Dort war es mit 39 Grad so heiß wie nirgendwo sonst in Deutschland. Fiona Reinhardt, Nachrichtenredaktion.
1: Die Bundesanwaltschaft hat in Thüringen 2 mutmaßliche Unterstützer der rechtsextremistischen Terrorgruppe Letzte Verteidigungswelle festnehmen lassen. Die beiden Deutschen sollen mit Komplizen versucht haben, eine Asylbewerberunterkunft im Landkreis Altenburger Land in Brand zu setzen. Die Letzte Verteidigungswelle steht schon länger im Visier der Bundesanwaltschaft. Im Mai 2025 hatten Deutschlands oberste Strafverfolger zunächst 5 mutmaßliche Anhänger der Gruppe festgenommen, die damals zwischen 14 und 21 Jahre alt waren. Bauprojekte für Autobahnen, Schienen und Wasserwege sollen deutlich schneller in Gang kommen. Darauf zielt ein Gesetz, das der Bundestag mit den Stimmen der schwarz-roten Koalition beschlossen hat. Vorgesehen ist, Verfahren für Genehmigungen zu vereinfachen und zu digitalisieren. Das Gesetz ändert mehrere Verfahrens-, Planungs- und Umweltvorschriften.
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4: Powered by KI. A2 Magdeburg Richtung Berliner Ring zwischen Theessen und Rastplatz Temnitz. 12 Kilometer Stau, 1 Stunde Zeitverlust. A6 Mannheim Richtung Heilbronn zwischen Kreuz Mannheim und Schwetzingen-Hockenheim. 2 Kilometer Stau, 1 Stunde Zeitverlust. A8 Stuttgart Richtung München zwischen Kirchheim-Tech West und Mühlhausen. 7 Kilometer Stau, Zeitverlust 1 Stunde. In der Gegenrichtung 4 Kilometer Stau zwischen Mühlhausen und Eichelberg mit ebenfalls 1 Stunde Zeitverlust. Gute Fahrt!
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4: In Deutschland knallt heute die Sonne ordentlich runter. Extreme Hitze, bis zu 40 Grad sind möglich. Also Sonnencreme nicht vergessen. Am Nachmittag bleibt es größtenteils wolkenlos. Ideales Wetter, um Wasserparks oder Schattenplätzchen aufzusuchen. Für den Abend kündigen sich im Westen vereinzelt Gewitter an. Der Samstag wird der heißeste Tag des Wochenendes mit 41 Grad. Gerade sieht's so aus. In Chemnitz am Karl-Marx-Monument sind es 30 Grad, am Aachener Dom 33 Grad und in Düsseldorf an der Königsallee 32 Grad.
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1: Ich bin Katrin Müller. Das Landgericht Magdeburg hat gegen den Todesfahrer vom Weihnachtsmarkt wegen des Anschlags von 2024 mit 6 Toten die Höchststrafe verhängt. Es verurteilte den Angeklagten aus Saudi-Arabien unter anderem wegen Mordes zu lebenslanger Haft und stellte die besondere Schwere der Schuld fest. Eine Anordnung der Sicherungsverwahrung bleibt vorbehalten. Bauprojekte für Autobahnen, Schienen und Wasserwege sollen deutlich schneller in Gang kommen. Darauf zielt ein Gesetz, das der Bundestag mit den Stimmen der schwarz-roten Koalition beschlossen hat. Vorgesehen ist, Verfahren für Genehmigungen zu vereinfachen und zu digitalisieren. Das Gesetz ändert mehrere Verfahrens-, Planungs- und Umweltvorschriften.
2: Mehr Tempo beim Bau von Straßen und Schienen. Dieses Motto gilt für die Bundesregierung beim Infrastruktur-Zukunftsgesetz. In Zukunft sollen zum Beispiel wichtige Autobahnabschnitte oder auch Brücken das Label überragendes öffentliches Interesse erhalten und damit zügiger saniert oder ausgebaut werden können als bislang. Es kann dann künftig auch passieren, dass Naturschützer das Nachsehen haben. Plakativ ausgedrückt, ein Fuchsbau kann die Sanierung einer wichtigen Brücke nicht verhindern. Lea Matschulat, Nachrichtenredaktion.
1: Ukrainische Männer sollen sich einem Einsatz im Krieg gegen Russland künftig schwerer entziehen können. Und sie sollen nicht mehr so einfach Zuflucht in Deutschland oder anderen EU-Staaten finden. 23- bis 60-Jährige, die von der Ukraine keine Ausreiseerlaubnis bekommen, sollen nach einem Vorschlag der EU-Kommission von den vereinfachten Aufnahmeregeln für Flüchtlinge ausgenommen werden. Zum Fußball. Ernüchterung bei der deutschen Mannschaft. Im dritten WM-Gruppenspiel hat das Team von Julian Nagelsmann bei New York verdient mit 1:2 gegen Ecuador verloren. Dennoch zieht Deutschland als Gruppenerster in die K.O.-Phase ein. Die Niederlage gegen Ecuador muss aber aufgearbeitet werden, sagte hinterher auch Rekordtorwart Manuel Neuer.
3: Wir haben zweimal schon bessere Leistungen gezeigt und wir wissen, dass im Knockout-Stage wir da auch eine bessere Leistung einfach, egal gegen welchen Gegner, brauchen werden. Und das ist unser Ziel, da wieder das andere Gesicht zu zeigen.
1: Die DFB-Auswahl bekommt es als Sieger der Gruppe E in der ersten K.O.-Runde der WM mit einem Vorrundendritten zu tun. Als mögliche Gegner übrig geblieben sind da noch Paraguay, Schottland und Schweden.
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4: A1 Osnabrück Richtung Dortmund, zwischen Münster-Nord und Ascheberg 6 Kilometer Stau, ihr steht 40 Minuten. A2 Magdeburg Richtung Berliner Ring, zwischen Burg-Ost und Zieser 12 Kilometer Stau und bis zu einer Stunde extra. A7 Hamburg Richtung Hannover, zwischen Bispingen und Sohltau-Süd 8 Kilometer, erwartet bis zu 40 Minuten. A8 München Richtung Stuttgart, zwischen Ulm-West und Eichelberg 14 Kilometer Stau und ein Zeitverlust von einer Stunde. Das war euer Check. Gute Fahrt.
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4: In Deutschland geht die extreme Hitze weiter. Heute klettert das Thermometer auf bis zu 40 Grad, besonders zwischen Rheinhessen und Ludwigshafen. Denkt an den Sonnenschutz, wenn ihr draußen unterwegs seid. Die Nacht bringt kaum Abkühlung, es bleibt tropisch warm. Morgen gibt's tagsüber viel Sonne, ab Nachmittag drohen im Westen Gewitter. Am Wochenende bleibt es heiß, mit Gewittergefahr am Sonntag. In Braunschweig am Schlossplatz 30 Grad, in Duisburg im Landschaftspark Nord 36 Grad und in Frankfurt am Main am Mainufer 34 Grad.
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1: Ich bin Thomas Brockt. Der VW-Konzern will einem Medienbericht zufolge seinen Sparkurs deutlich verschärfen. Bis zu 100.000 Stellen könnten weltweit wegfallen. Doppelt so viele wie bislang geplant, berichtet das Manager-Magazin unter Berufung auf Insider. 4 Werken in Deutschland drohe die Schließung.
2: Betroffen sind dem Bericht zufolge die VW-Werke in Hannover, Zwickau und Emden sowie der Audi-Standort in Neckarsulm. Wann das genau passieren soll, geht aus dem Bericht nicht hervor. Die Rede ist von mittelfristig. Dabei gilt bis mindestens 2030 an den deutschen Konzernstandorten eine Beschäftigungssicherung. Volkswagen hatte bereits angekündigt, 50.000 Stellen zu streichen. Nun könnten es doppelt so viele werden. Der VW-Vorstand soll die Pläne bereits besprochen haben. Das letzte Wort habe aber der Aufsichtsrat, der am 9. Juli darüber beraten soll. Fiona Reinhardt, Nachrichtenredaktion.
1: Er raste 2024 mit einem Mietwagen durch die Menschenmengen auf dem Weihnachtsmarkt in Magdeburg. 6 Personen starben, Hunderte wurden verletzt. Das Landgericht Magdeburg hat gegen den Todesfahrer jetzt die Höchststrafe verhängt.
3: Der 51-jährige frühere Psychiater muss lebenslang hinter Gitter. Auch stellten die Richter die besondere Schwere der Schuld fest. Eine Sicherungsverwahrung bleibt vorbehalten. Reue hatte der Mann aus Saudi-Arabien den ganzen Prozess über nicht gezeigt. Ein Gutachten bescheinigt ihm Narzissmus und ein enormes Bedürfnis nach Aufmerksamkeit. Er selbst stellt sich als Aktivist für die Rechte saudischer Frauen dar. Tanja Wagner, Nachrichtenredaktion.
1: Nach einem versuchten Brandanschlag auf eine Asylbewerberunterkunft im vergangenen Jahr hat die Bundesanwaltschaft 2 mutmaßliche Unterstützer der rechtsextremen Terrorgruppe Letzte Verteidigungswelle festnehmen lassen. Sie wurden in Thüringen gefasst. Beide sitzen in Untersuchungshaft. Die Letzte Verteidigungswelle steht schon länger im Visier der Bundesanwaltschaft. Im Mai 2025 hatten Deutschlands oberste Strafverfolger zunächst 5 mutmaßliche Anhänger der Gruppe festgenommen. Nach der Verschiebung der Eröffnung des neuen Stuttgarter Tiefbahnhofs um 5 Jahre steigen auch die Kosten für das Projekt Stuttgart 21. Nach Informationen der deutschen Presseagentur rechnet die Bahn mit Mehrkosten in Höhe von rund 3 Milliarden Euro. Die Gesamtkosten würden damit auf 14,5 Milliarden Euro klettern.
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4: Powered by KI. A1 Osnabrück Richtung Dortmund, zwischen Münster-Nord und Ascheberg 6 Kilometer Stau, ihr steht 40 Minuten. A2 Magdeburg Richtung Berliner Ring, zwischen Burg-Ost und Zieser 12 Kilometer Stau und bis zu einer Stunde extra. A7 Hamburg Richtung Hannover, zwischen Bispingen und Soltau-Süd 8 Kilometer, erwartet bis zu 40 Minuten. A8 München Richtung Stuttgart, zwischen Ulm-West und Eichelberg 14 Kilometer Stau und ein Zeitverlust von einer Stunde. Das war euer Check. Gute Fahrt.
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1: Powered by KI.
4: In Deutschland erleben wir heute extreme Hitze mit Temperaturen bis zu 41 Grad in Teilen von Rheinland-Pfalz. Am Nachmittag strahlt die Sonne unermüdlich, also lieber den Schatten suchen. Heute Abend bleibt es klar und heiß, perfekt für einen späten Sommertag im Freien. Morgen setzt die Hitze fort mit der Möglichkeit heftiger Gewitter im Nordwesten. Gerade sieht's so aus. In Gelsenkirchen an der Veltins-Arena sind es 35 Grad, in Nürnberg an der Kaiserburg ebenfalls 35 Grad und in Frankfurt am Main am Römer 36 Grad.
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0: Folge seinen Sparkurs deutlich verschärfen. Bis zu 100.000 Stellen könnten weltweit wegfallen. Doppelt so viele wie bislang geplant, berichtet das Manager-Magazin unter Berufung auf Insider. 4 Werken in Deutschland drohe die Schließung.
1: Betroffen sind dem Bericht zufolge die VW-Werke in Hannover, Zwickau und Emden sowie der Audi-Standort in Neckarsulm. Wann das genau passieren soll, geht aus dem Bericht nicht hervor. Die Rede ist von mittelfristig. Dabei gilt bis mindestens 2030 an den deutschen Konzernstandorten eine Beschäftigungssicherung. Volkswagen hatte bereits angekündigt, 50.000 Stellen zu streichen. Nun könnten es doppelt so viele werden. Der VW-Vorstand soll die Pläne bereits besprochen haben. Das letzte Wort habe aber der Aufsichtsrat, der am 9. Juli darüber beraten soll. Fiona Reinhardt, Nachrichtenredaktion.
0: Er raste 2024 mit einem Mietwagen durch die Menschenmengen auf dem Weihnachtsmarkt in Magdeburg. 6 Personen starben, Hunderte wurden verletzt. Das Landgericht Magdeburg hat gegen den Todesfahrer jetzt die Höchststrafe verhängt.
2: Der 51-jährige frühere Psychiater muss lebenslang hinter Gitter. Auch stellten die Richter die besondere Schwere der Schuld fest. Eine Sicherungsverwahrung bleibt vorbehalten. Reue hatte der Mann aus Saudi-Arabien den ganzen Prozess über nicht gezeigt. Ein Gutachten bescheinigt ihm Narzissmus und ein enormes Bedürfnis nach Aufmerksamkeit. Er selbst stellt sich als Aktivist für die Rechte saudischer Frauen dar. Tanja Wagner, Nachrichtenredaktion.
0: Nach einem versuchten Brandanschlag auf eine Asylbewerberunterkunft im vergangenen Jahr hat die Bundesanwaltschaft 2 mutmaßliche Unterstützer der rechtsextremen Terroristen. Ich bin Thomas Brockt. Wer am Flughafen eincheckt oder durch die Sicherheitskontrolle geht, könnte das künftig auch per Gesichtserkennung erledigen. Der Bundestag hat dafür die rechtliche Grundlage geschaffen. Die digitale Abfertigung soll freiwillig bleiben.
2: Einchecken, Gepäckaufgabe, Kontrolle, Boarding, überall müssen Papiere vorgelegt werden. Das soll sich ändern, der Weg zum Flieger schneller werden. Künftig sollen Airlines die Daten von EU-Bürgern sowie aus Liechtenstein, Norwegen und der Schweiz einmal gleich zu Beginn über eine App oder Selbstbedienungsautomaten registrieren. Später werden Passagiere dann über eine biometrische Gesichtskontrolle identifiziert. Wer das nicht möchte, kann sich wie bisher stets neu über den Pass ausweisen. Tanja Wagner, Nachrichtenredaktion.
0: Das Landgericht Magdeburg hat gegen den Todesfahrer vom Weihnachtsmarkt wegen des Anschlags von 2024 mit 6 Toten die Höchststrafe verhängt. Es verurteilte den Angeklagten aus Saudi-Arabien unter anderem wegen Mordes zu lebenslanger Haft und stellte die besondere Schwere der Schuld fest. Eine Anordnung der Sicherungsverwahrung bleibt vorbehalten. Das Urteil ist noch nicht rechtskräftig. Ukrainische Männer sollen sich einem Einsatz im Krieg gegen Russland künftig schwerer entziehen können und nicht mehr so einfach Zuflucht in Deutschland oder anderen EU-Staaten finden. Die EU-Kommission will dafür die Aufnahmeregeln von Kriegsflüchtlingen aus der Ukraine verändern. 23- bis 60-Jährige sollen künftig ausgenommen werden.
3: Kriegsflüchtlinge aus der Ukraine werden in der EU nach einer sogenannten Massenzustromrichtlinie aufgenommen, leicht und ohne Einzelfallprüfung. Künftig soll das aber nicht mehr für Männer zwischen 23 und 60 Jahren gelten, die neu in die EU kommen. Damit sinkt

0: die Aussicht auf Schutz und Arbeitserlaubnis. Der Grund sei eine Bitte der Ukraine, sagt der zuständige EU-Kommissar. Die Ukraine fahnde nach rund 2 Millionen Wehrpflichtigen. Die dürften eigentlich gar nicht ausreisen. Dieter Ebeling, Brüssel.
1: VW will sich vorerst nicht im Detail zu Berichten über verschärfte Sparpläne äußern. Ein Sprecher bestätigte aber, dass der Konzernvorstand in den vergangenen Monaten intensiv an einem Zukunftsplan für die Neuaufstellung des Unternehmens gearbeitet habe. Das Manager-Magazin hatte berichtet, VW wolle seinen Sparkurs deutlich verschärfen. Bis zu 100.000 Stellen könnten weltweit wegfallen, doppelt so viele wie bislang geplant.
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3: A2 Magdeburg, Richtung Berliner Ring zwischen Burg Ost und Rastplatz Temnitz. 14 Kilometer, Plan mit einer Stunde extra. A7 Hannover Richtung Hamburg zwischen Garlsdorf und Horster Dreieck auf der A1 7 Kilometer. 50 Minuten. A8 Richtung Stuttgart zwischen Abzweig Westerheim und Eichelberg 8 Kilometer und 50 Minuten. A10 Westlicher Berliner Ring, Dreieck Werder Richtung Dreieck Havelland zwischen Dreieck Werder und Berlin-Spandau 6 Kilometer und eine Stunde. Gute Fahrt.
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3: In Deutschland wird's gerade richtig heiß. Kein Regen, nur Sonne und bis zu 40 Grad im Westen. Die Nacht bringt keine Abkühlung. Mit 20 Grad wird's warm. Morgen Sonne pur, aber am Nachmittag im Norden und Westen Gewittergefahr. Am Wochenende bleibt die Hitze mit Rekordwerten, vor allem in Rheinhessen und entlang der Mosel. Also genug Wasser trinken und Schatten suchen. In Wiesbaden am Kurhaus haben wir 37 Grad, in Hannover am Maschsee 32 Grad und in Köln am Rheinauhafen 36 Grad.
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1: Ich bin Thomas Brock. Das Landgericht Magdeburg hat gegen den Todesfahrer vom Weihnachtsmarkt wegen des Anschlags von 2024 die Höchststrafe verhängt. Es verurteilte den Angeklagten unter anderem wegen Mordes zu lebenslanger Haft und stellte die besondere Schwere der Schuld fest. Eine Anordnung der Sicherungsverwahrung bleibt vorbehalten.
2: Der Angeklagte verfolgt das Urteil gegen ihn regungslos. Hören kann er es in der Glaskabine, in der er sitzt, erst als der Richter das Urteil ein zweites Mal verliest. Es gab technische Probleme. Das Gericht bescheinigt dem 51-Jährigen eine große Gefährlichkeit. Und es ist sehr wahrscheinlich, dass er den Rest seines Lebens im Gefängnis bzw. Maßregelvollzug verbringen wird. Beim Anschlag kurz vor Weihnachten 2024 waren ein 9-Jähriger und 5 Frauen ums Leben gekommen. Hunderte Menschen wurden verletzt. Lea Matschulat, Nachrichtenredaktion.
1: Im Prozess nach dem Tod einer 4-köpfigen Familie aus Hamburg, die im Türkeiurlaub mit Insektiziden vergiftet wurde, hat ein Gericht in Istanbul 4 Angeklagte schuldig gesprochen. Der Betreiber des Hotels wurde zu 13 Jahren und 4 Monaten Haft verurteilt. Der Inhaber der Schädlingsbekämpfungsfirma bekam eine 18-jährige Haftstrafe, ebenso sein Sohn. Ein Mitarbeiter der Firma wurde zu 12 Jahren und 2 Monaten verurteilt. Als Grund nannte der Richter bewusste fahrlässige Tötung. Wer am Flughafen eincheckt oder durch die Sicherheitskontrolle geht, könnte das künftig auch per Gesichtserkennung erledigen.

0: Der Bundestag hat dafür die rechtliche Grundlage geschaffen. Die digitale Abfertigung soll freiwillig bleiben.
1: Einchecken, Gepäckaufgabe, Kontrolle, Boarding, überall müssen Papiere vorgelegt werden. Das soll sich ändern, der Weg zum Flieger schneller werden. Künftig sollen Airlines die Daten von EU-Bürgern sowie aus Liechtenstein, Norwegen und der Schweiz einmal gleich zu Beginn über eine App oder Selbstbedienungsautomaten registrieren. Später werden Passagiere dann über eine biometrische Gesichtskontrolle identifiziert. Tanja Wagner, Nachrichtenredaktion.
0: Die Zahl der Toten nach den schweren Erdbeben in Venezuela ist nach Angaben der Regierung auf 589 gestiegen. Außerdem seien 2980 Menschen verletzt worden, sagte die geschäftsführende Präsidentin Rodriguez. Inzwischen haben sich die ersten Rettungskräfte aus Deutschland auf den Weg ins Katastrophengebiet gemacht. Vom Fliegerhorst Wunsdorf in Niedersachsen hob am Vormittag eine erste Militärmaschine ab. Weitere sollen folgen.
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3: A2 Magdeburg Richtung Berliner Ring zwischen Burg Ost und Rastplatz Temnitz. 12 Kilometer Stau, eine Stunde Zeitverlust. A4 Köln Richtung Olpe zwischen Rastplatz Röttgesberg und Gummersbach. 5 Kilometer Stau, eine Stunde Verlust. A5 Kassel Richtung Frankfurt zwischen Reiskirchen und Gambacher Kreuz. 8 Kilometer Stau, 50 Minuten länger. A7 Hannover Richtung Hamburg zwischen Gahlsdorf und Horster Dreieck. 6 Kilometer Stau, dauert 50 Minuten länger. Gute Fahrt.
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3: In Deutschland knallt die Sonne vom Himmel. Temperaturen erreichen 40 Grad, besonders entlang Rhein und Main. Abends bleibt es heiß mit bis zu 37 Grad. Perfekt für einen kühlen Drink am Rhein. Tropennächte mit über 25 Grad. Morgen setzt die Hitzewelle fort. Achtung, nachmittags im Norden Unwettergefahr durch Gewitter. Extrem heißes Wochenende mit möglichen Sturmböen. Aktuelle Werte. In Karlsruhe am Schloss 38 Grad, Bochum im Bermuda-Eck 36 Grad, Köln am Kölner Dom ebenfalls 38 Grad.
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5: Einen schönen guten Abend, meine Lieben. Heute geht's auf eine gigantische Reise durch über 120 Länder. Wir sind unterwegs mit Dagmar Schierer, die eigentlich auch Beatrice heißt. Warum das so ist, das verraten wir euch gleich. Sie war in Nordkorea, sie war in Bhutan, in Afrika, sie hat spektakuläre Hahnenkämpfe erlebt. Es gibt so viel zu erzählen, 2 Stunden werden kaum ausreichen. Bin gespannt, wie weit wir heute überhaupt kommen.
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1: So, meine liebe Dagmar, wie hättest du denn gerne die Anrede? Dagmar oder Beatrice?
2: Das ist eigentlich egal.
1: Wie kann man eigentlich einen zweiten Namen eintragen lassen, wenn man Journalist bzw. Buchautorin werden möchte? Wie geht denn sowas? Weil normal hast du ja Dagmar Schirra, aber als Beatrice Sonntag bist du bekannt als Buchautorin.
2: Ja, also ich glaube, man kann das sogar offiziell auf dem Amt in den Pass eintragen lassen. Das habe ich aber nie getan. Also, das Pseudonym nutze ich nur so zum Spaß.
1: Was sind das für Bücher, die du schreibst, Beatrice?
2: Ich schreibe Reisebücher. Ich schreibe alles das auf, was ich von meinen Reisen mitbringe.
1: Und das ist eine ganze Menge?
2: Das kann manchmal eine ganze Menge werden, ja.
1: Dieses Reisefieber, wer hat dir das eigentlich in die Wiege gelegt?
2: Das waren wahrscheinlich meine Eltern, die ich da beschuldigen muss.
1: Waren das so Reisetanten?
2: Wir sind als Kinder schon mit meinen Eltern viel verreist. Nicht ganz so weit. Obwohl, einmal waren wir auch in Australien, als ich 11 war. Und das war schon ziemlich faszinierend. Meine Eltern haben mir immer beigebracht, keine Angst zu haben und interessiert zu sein, nachzufragen und nachzuhören, mit Menschen zu reden, sich Tiere anzuschauen, Bücher zu lesen. Und dann die logische Konsequenz ist natürlich, dass ich alles ganz genau wissen will.
1: Ja, wunderbar. Und wann hat es begonnen, die große Reiserei für dich? Du hast ja studiert, gell, in Kaiserslautern, glaube ich.
2: Ja, ich habe studiert in Kaiserslautern und da hatte ich ja sehr viel Freizeit und sehr wenig Geld. Und dann musste sich das Reiseleben auch daran ein bisschen anpassen. Dann bin ich unterwegs gewesen mit Bussen, mit Zügen und zu Fuß in ganz Europa eigentlich. Das waren diese Low-Budget-Reisen, wo man manchmal 36 Stunden im Bus sitzen muss, bis man dann irgendwann in Rom ankommt, weil es noch einen Zwischenstopp in Berlin gibt.
1: Oh nein!
2: Das war schrecklich unbequem.
1: Wie erstmal nach Berlin und dann oh nein!
2: Aber es war billig. Für 79 Euro bin ich damals nach Rom gekommen, mit Übernachtung im Schlafsaal.
1: Das ist ja unglaublich.
2: Ja, das war unglaublich.
1: Und die erste große Fernreise, wo ging die hin?
2: Die erste große Fernreise, die ich ganz alleine unternommen habe, das war unmittelbar, nachdem ich mein erstes Gehalt bekommen habe, da ging es sofort nach Indien.
1: Sie hat viel zu erzählen. Wir bleiben dran.
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1: Dagmar Schirrer ist heute Abend hier und sie kommt aus einem wunderschönen Ort, der Perl heißt. Liegt das nicht unten beim Dreiländereck da, wo Luxemburg, Frankreich, Mosel?
2: Perl liegt genau an der Mosel. Da sind so wunderschöne Weinberge, die ich gar nicht mehr richtig wahrnehme. Ich brauche eine Minute, um in Frankreich zu sein, zu Fuß. Ich brauche 5 Minuten zu Fuß, um in Luxemburg zu landen. Da unten an der Brücke, da stoßen 3 Länder aufeinander. Das ist so die...
3: Du suchst dir doch immer da aus, wo der Sprit am günstigsten ist, gell?
2: Ja, also...
3: Wirklich, macht man das?
2: In Frankreich und in Deutschland gibt es an der Ecke auch keine Tankstellen.
3: Ach, das ist ja cool. Coole Nummer. Sag mal, zuerst warst du in Indien und dann zog es dich immer weiter. Oder was für Erinnerungen hast du noch an Indien? Da warst du doch noch ein junges Mädchen. Und alleine, bist du immer alleine getravelt?
2: Ich bin oft alleine unterwegs gewesen. Meistens mit einem Guide, der mich dann rumgeführt hat. Ich wollte halt immer, dass ich jemand dabei habe, der erstens weiß, wo wir hin müssen und die Schilder lesen kann. Und zweitens, der dann auch mir Geschichten erzählt von seinem Land, von seiner Oma und von irgendwelchen Spezialitäten, die ich unbedingt kosten muss.
3: Was für Erinnerungen hast du an Indien?
2: Indien war damals einfach überwältigend anders. Und das war faszinierend. Es war laut, es hat gestunken, da waren Kühe auf der Straße überall. Die sind auch heute noch da. Aber damals war das halt alles so neu und so spannend für mich. Also es war irgendwie unbequem, es war laut, es war auch nervig teilweise. Aber es hat mich begeistert bis zum Ende. Und ich habe gesagt, also als ich zurückgekommen bin, da wusste ich genau, okay, das will ich machen. Wieder und wieder und wieder.
3: Wieder? Wie viele Reisen sind es geworden? Hast du die mal gezählt?
2: Ach, nein.
3: Wie viele Länder?
2: Länder sind es jetzt 122.
3: Boah, wir haben ja um die 200 nur. Du hast ja schon fast mehr als die Hälfte erreicht. Es gibt viel zu erzählen. Gleich nach halb kommen wir wieder zurück.
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1: Dagmar Scherer ist heute Abend hier. Sie schreibt unter dem Pseudonym Beatrice Sonntag Reisebücher und nun gehen wir nach Nordkorea. Du hast mir mal gesagt, es wäre schon eine deiner verrücktesten Reisen gewesen nach Nordkorea. Wird man da nicht eigentlich so 24 Stunden rund um die Uhr bewacht?
2: Ja, das war so das Merkwürdigste an der Reise, dass man einfach nie alleine ist. Es war eine Reisegruppe, international, 8 junge Leute aus Schweden, aus England, aus Deutschland auch. Und es war immer jemand bei uns. Also wir waren zu 8 und wir hatten immer mindestens 4 Bewacher bei uns. Ein Kameramann, eine Reiseleiterin, eine Assistentin der Reiseleiterin und der Busfahrer. Die waren immer bei uns und wir sind nie auch nur eine Sekunde aus den Augen gelassen worden. Nachts haben wir in einem Hotel auf einer Insel geschlafen, sodass wir auch nicht aus Versehen da irgendwo rumlaufen konnten. Das war wirklich ein merkwürdiges Gefühl.
3: Und was ist das Interessante an Nordkorea? Warum reist man dahin?
2: Ich wollte das einfach mal mit eigenen Augen sehen und erleben, wie es denn so ist. Man sagt hier immer, ja, die Leute, die, wenn die wollten, könnten die sich ja auch ein paar Informationen verschaffen und dann könnten die ja einfach etwas gebildeter sein und wissen, was abgeht, aber das ist nicht so. Nachdem ich dort war, ist mir bewusst, dass dieses Regime so perfekt funktioniert und diese Menschen dort so indoktriniert und so einsperrt und so bedroht, dass man den Leuten einfach keinen Vorwurf machen kann. Die sind in dieser Welt drin, die leben dort, die haben keine Möglichkeit, es sei denn auf illegale Weise, was dann auch wirklich gefährlich ist, sich Informationen zu verschaffen, was in der Welt so passiert.
3: Und was hast du für einen Eindruck? Wollen die das auch nicht, die Leute?
2: Sie können nicht. Es ist einfach lebensgefährlich. Wer sich mit dem Ausland in Verbindung setzt, also zum Beispiel südkoreanisches Fernsehen oder Radio hört, der wird verhaftet. Seine ganze Familie wird bestraft. Es ist immer diese Sippenhaft, mit der er arbeitet, der Machthaber. Und das funktioniert sehr gut. Die Leute haben Angst.
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1: Eben hatten wir über ein Land gesprochen, wo es Angst gibt. Und jetzt sprechen wir über ein Land, wo es in der Verfassung steht, dass die Menschen glücklich zu sein haben. Du warst da.
2: Ja, in Bhutan. Das war eine wunderschöne Reise. Nachdem ich aus Nordkorea zurückkam, hatte ich irgendwie das Bedürfnis, glückliche Menschen zu sehen. Und dann haben wir gesucht und nachgeschaut. Und dann sagte meine Mama, Bhutan, das ist das Land, wo alle glücklich sind. Und dann bin ich da hingefahren. Und es war auch tatsächlich wirklich so ein bisschen, als wären die Leute einfach glücklich. Man weiß nicht genau warum, aber in Bhutan waren alle gelassen und friedlich und es geht denen auch gut. Die haben eine gewisse Bildung, also Zugang zu Bildung. Die haben gutes Essen, es muss niemand hungern. Die Regierung hält sich weitestgehend aus den Sachen der Leute raus. Es ist alles irgendwie entspannt und ruhig und angenehm.
1: Das ist ja am Fuße des Himalaya. Wie sieht die Landschaft aus in Bhutan?
2: Die Landschaft ist teilweise sehr gebirgig. Also da gibt es auch richtig hohe Berge bis zu 7000 Metern, die dann da hinten im Grenzgebiet Richtung China liegen. Aber es gibt auch flachere Gebiete. Also die Hauptstadt liegt ein bisschen tiefer. Da ist es dann schon recht kühl im Vergleich zu tropischen Ländern, aber im Sommer ist es da sehr angenehm.
1: Es leben ja auch nicht so viele Menschen da, ich glaube noch nicht mal 1 Million. Gell?
2: Ja, die treten sich da nicht auf die Füße. Das hilft wahrscheinlich auch dabei, glücklich zu sein.
1: Und die Gastfreundschaft dort, Europäern gegenüber, uns Weißen gegenüber?
2: Die Leute waren sehr aufgeschlossen, sind wohl aber auch daran gewöhnt, dass da immer mal wieder Touristen rumlaufen. Es ist alles relativ streng reglementiert, also man darf nicht ohne Reiseleiter unterwegs sein, was dann aber also für mich war das eine angenehme Lösung, weil immer jemand auf mich aufgepasst hat, ich habe die schönsten Ecken gesehen, ich wusste genau, wo es denn was Gutes zu essen gibt, ich hatte immer jemanden, der mir erzählt hat, wie das Leben so ist, was alles auf mich zukommt, wann dieser Tempel gebaut wurde und solche interessanten Dinge.
3: Wir reisen gleich weiter, liebe Dagmar, die Hälfte der Sendung ist fast rum und es gibt noch so viel zu entdecken.
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5: Ich bin Thomas Brock. Die Zahl der Toten nach den schweren Erdbeben in Venezuela ist nach Angaben der Regierung auf 589 gestiegen. Außerdem seien 2980 Menschen verletzt worden, sagte die geschäftsführende Präsidentin Rodriguez. Inzwischen haben sich die ersten Rettungskräfte aus Deutschland auf den Weg ins Katastrophengebiet gemacht. Vom Flieger Horst Wunsdorf in Niedersachsen hob eine erste Militärmaschine ab. Weitere sollen folgen. An Bord sind neben Soldaten Einsatzkräfte des Technischen Hilfswerks sowie tonnenweise Material und Technik. Das Landgericht Magdeburg hat gegen den Todesfahrer vom Weihnachtsmarkt wegen des Anschlags von 2024 die Höchststrafe verhängt. Es verurteilte den Angeklagten unter anderem wegen Mordes zu lebenslanger Haft und stellte die besondere Schwere der Schuld fest. Eine Anordnung der Sicherungsverwahrung bleibt vorbehalten.
6: Der Angeklagte verfolgt das Urteil gegen ihn regungslos. Hören kann er es in der Glaskabine, in der er sitzt, erst als der Richter das Urteil ein zweites Mal verliest. Es gab technische Probleme. Das Gericht bescheinigt dem 51-Jährigen eine große Gefährlichkeit. Und es ist sehr wahrscheinlich, dass er den Rest seines Lebens im Gefängnis bzw. Maßregelvollzug verbringen wird. Beim Anschlag kurz vor Weihnachten 2024 waren ein 9-Jähriger und 5 Frauen umgekehrt.

0: Leben gekommen. Hunderte Menschen wurden verletzt. Lea Matschulat, Nachrichtenredaktion.
1: In Deutschland wird immer seltener geheiratet. Die Zahl der Eheschließungen ist im vergangenen Jahr auf den niedrigsten Stand seit 1950 gefallen. Gleichzeitig gab es etwas mehr Scheidungen als im Jahr davor.
2: Knapp 349.000 Paare haben sich 2025 das Ja-Wort gegeben, so wenige wie nie seit Beginn der Statistik. Rund 130.000 Ehen wurden geschieden, das ist ein leichtes Plus gegenüber dem Vorjahr. Insgesamt gehen aber auch die Scheidungszahlen langfristig zurück. Auffällig ist, Ehen werden heute im Schnitt später beendet, nach gut 14 Jahren. Thomas Pleskin, Nachrichtenredaktion.
1: Im Prozess nach dem Tod einer vierköpfigen Familie aus Hamburg, die im Türkei-Urlaub mit Insektiziden vergiftet wurde, hat ein Gericht in Istanbul 4 Angeklagte schuldig gesprochen. Der Betreiber des Hotels wurde zu 13 Jahren und 4 Monaten Haft verurteilt. Der Inhaber der Schädlingsbekämpfungsfirma bekam eine 18-jährige Haftstrafe, ebenso sein Sohn. Ein Mitarbeiter der Firma wurde zu 12 Jahren und 2 Monaten verurteilt. Als Grund nannte der Richter bewusste fahrlässige Tötung.
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4: A2 Magdeburg Richtung Berliner Ring zwischen Burg Ost und Rastplatz Grebser Heide 14 Kilometer Stau. A2 Dortmund Richtung Hannover zwischen Bielefeld Süd und Ostwestfalen-Lippe 5 Kilometer Stau. A6 Mannheim Richtung Nürnberg zwischen Raststätte Kraichgau Süd und Heilbronn-Neckarsulm 14 Kilometer 50 Minuten länger. A9 Halle-Leipzig Richtung Berlin zwischen Kleinmarzehns und Rastplatz Zauche 8 Kilometer, eine Stunde verloren. Gute Fahrt!
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4: In Deutschland steigen die Temperaturen aktuell rasant. Vom Norden bis in den Süden erwarten uns extreme Hitze bis 40 Grad, besonders heiß am Oberrhein. Diese Hitzebelastung ist nicht zu unterschätzen. In der Nacht bleibt es schwül, warm über 20 Grad. Morgen geht die Hitzewelle weiter. In Rheinland-Pfalz sind nachmittags schwere Gewitter möglich. Haltet einen kühlen Kopf. Gerade in Mönchengladbach am Borussia-Park herrschen 37 Grad, Münster am Prinzipalmarkt genauso. Leipzig am Völkerschlag. Schlachtdenkmal meldet 36 Grad.
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6: Wir gehen in die zweite Stunde mit Dagmar Scherer aus Perl, die auch unter dem Pseudonym Beatrice Sonntag Reisebücher schreibt. Sie hat tolle Geschichten zu erzählen. In der ersten Stunde waren wir unter anderem in Nordkorea und in Bhutan. Mal gespannt, wo es gleich noch hingeht.
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1: Gerade von Afrika, glaube ich, Dagmar Schierer, die aus dem Saarland kommt, gibt's viel zu erzählen. Du hast ja auch sehr viele Geschichten mitgebracht, zum Beispiel dort im Okavango-Delta in Botswana sollte man nicht zelten, wo Nilpferdspuren zu sehen sind.
2: Ja, da war ich mitten in der Wildnis, mitten im Okavango-Delta und dann hieß es abends Zelte aufbauen. Das konnte ich dann mittlerweile selber. Und der einzige Tipp, den man uns gegeben hat, die Zelte nicht dorthin zu stellen, wo ein Loch unterm Boden ist, weil da könnten Schlangen drin wohnen, die dann sauer werden. Und die Zelte auf keinen Fall dort aufbauen, wo die Spuren von einem Nilpferd entlanglaufen. Denn so ein Nilpferd, wenn das mal einen Lieblingsweg gefunden hat, dann nimmt es den immer. Egal, ob dort ein Zelt steht oder nicht.
1: Oh nein. An der Elfenbeinküste wurde eine Ziege geopfert. Das war doch furchtbar.
2: Ja, das war etwas überraschend, aber irgendwie auch faszinierend. Also wir waren wohl gerade am richtigen oder am falschen Zeitpunkt, am richtigen oder falschen Ort. Das war so ein Opferstein, wo die Menschen hinkommen und Hexen und Heiler treffen, die ihnen dann den Tipp geben, ja, also für dieses Problem ist es wohl gut, sie opfern eine Ziege, weil das ja doch ein großes Problem ist. Bei kleinen Problemen hilft auch ein Huhn. Und an dem Tag war eben eine Ziege dran. Und dann kam dieser Mensch mit einem Wagen, hat die Ziege aus dem Kofferraum genommen, hat die Machete ausgepackt und hat dann gesägt. Das sah nach richtig schwerer Arbeit aus. Ich war ganz überrascht und der hat dann an dem Hals von der Ziege gesägt und dann kam dann irgendwann das Blut raus. Die Ziege hat sich überhaupt nicht beschwert, das war merkwürdig. Und dann war sie halt tot. Dann, ja. Also das war ein spannendes Erlebnis, was wahrscheinlich nicht jeder Reisegruppe gefallen hätte, aber ich war überrascht. Was man dazu sagen muss, also die Ziege wird danach gegessen, die Opferziege. Ja. Also die wird nicht verschwendet.
1: Und du hast auch auf interessanten Plätzen übernachtet, zum Beispiel ganz nah an einer Hauptstraße.
2: Ja, das war interessant. Da hat man uns nach Hamed Ela gefahren, irgendwo in der Danakil-Wüste. Und dann hieß es, ja, hier ist das Hotel. Und dann schaue ich mich um und da steht so eine Hütte, wie alle anderen Hütten. Und davor standen so 4-5 Betten. Und das war dann das Hotel. Also haben wir mitten an der Straße übernachtet.
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0: gewinnen von den Busters!
1: Obwohl wir gerade von Blasen reden, habt ihr heute Abend schon was vor?
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1: Dagmar ist heute Abend bei uns. Wir sind jetzt in Asien. Dort hast du Hahnenkämpfe erlebt auf den Philippinen.
2: Auf den Philippinen, ja. Das ist dort so eine Art Volkssport. Die Leute lieben das. Hauptsächlich Männer. Da war eine riesige Arena an einem Samstagnachmittag. Und wir sind eigentlich nur dort vorbeigefahren. Ich hatte den Reiseleiter für mich alleine und konnte ihn dann darum bitten, einfach mal anzuhalten und da mal reinzuschauen. Und dann saß ich da mit ungefähr 300 älteren Männern. Ich war die einzige Frau, ich war die einzige Touristin und die Hahnenkämpfe waren im vollen Gange. Dann kamen alle und haben mir erklärt, wie das geht, haben mir ihre schönsten Hähne gezeigt und haben, also wahrscheinlich auf Philippinisch, mir gesagt, was ich beachten muss, wenn ich wetten will, wie viel ich wetten darf und so weiter. Das war richtig spannend. Es war auch ein bisschen traurig, denn die Hähne kämpfen bis zum bitteren Ende. Und der eine Kampf war besonders traurig, denn das war ein Unentschieden. Da waren beide tot.
1: Oh nee. Damit, oh Gott, nee. Schlechte Quote.
2: Ja.
1: Abenteuer, man merkt es deinem Gesicht noch an, dass du geschockt bist und warst. In Nordindien kamst du auch mal in so eine Zeremonie hinein, wo eine Flagge eingeholt wurde. Ne? Das war auch ein Menschenmassengedränge.
2: Ja, das war verrückt. In Indien sieht man die größten Menschenmassen, die man sich vorstellen kann, vielleicht abgesehen von China. Und dort in Amritsar, da findet jeden Abend eine Zeremonie statt, um 6 Uhr. Da sind wir hingefahren worden. Wir waren so eine kleine Touristengruppe und da waren Zehntausende von Indern. Da waren riesige Tribünen aufgebaut. An der Grenze, also unmittelbar an der Grenzstraße. Die Grenze ist geschlossen, da kann niemand drüber. Und auf der anderen Seite von der Barriere haben wir die Pakistanis gesehen, die auch da saßen. Nicht ganz so viele, nicht ganz so laut, aber auch mindestens 10.000 Menschen. Und dann haben die einen Lärm gemacht. Das war wie so eine Lärm-Competition. Die Inder haben geschrien und getanzt und gesungen und die Pakistanis haben geschrien und getanzt und gesungen. Aber die Inder haben auf jeden Fall gewonnen.
1: Wie beim, was spielen die? Cricket, gell? Glaube ich. Die, ja, gewinnen die auch immer.
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1: Du warst in Turkmenistan. Ein verrückter Staatskult.
2: Ja, das war ein bisschen merkwürdig. Aber genau deswegen wollte ich eigentlich dorthin. Nachdem ich in Korea dieses Museum gesehen habe, wo die Staatsgeschenke untergebracht waren für Kim Il-sung und Kim Jong-il, hieß es, es gäbe in Turkmenistan etwas, das dem Ganzen annähernd nahe kommt. Gab's auch. Der Staatschef dort, vor allem der vorherige, der Präsident, der hat sich so ein bisschen Kult geschaffen und wollte, dass die Leute ihn verehren wie so ein Messias. Er hat auch eine Art Bibel geschrieben, auf die er ganz stolz ist und die er dann zur Pflichtlektüre gemacht hat in den Schulen. Bei jeder Führerscheinprüfung wird zum Beispiel abgefragt, was denn in diesem Buch steht. So, also wer den Führerschein hat, der muss auch das Heilige Buch lesen. Ja, und also der ist jetzt seit ein paar Jahren tot und es gibt einen neuen Präsidenten, der aber so ein bisschen in die Fußstapfen getreten ist, der auch so ein bisschen einen Bauwahn hat. Also er ist Zahnarzt von der Ausbildung her, hält sich aber so ein bisschen für einen Architekt und engagiert dann auch immer Architekten aus der ganzen Welt, hat eine tolle Stadt dahingestellt. Also dieses Aschgabat ist irre. Da ist alles weiß. Auch die Autos, da dürfen keine schwarzen Autos fahren, zum Beispiel per Gesetz. Und es ist auch schön. Also er hat da tolle Gebäude bauen lassen. Man nimmt ihm das auch nicht so übel, denn sie haben ja Geld in Turkmenistan. Sie haben ja Gas gefunden und Öl gefunden und sind deswegen auch reich. Da kann sich der Präsident schon mal ein paar Sperenzien leisten. Und ja, das war halt alles so ein bisschen merkwürdig. Also die Leute waren glücklich und konnten so machen, was sie wollten. Das hat mich weniger gestört. Aber der Präsidentenkult war schon interessant.
1: Tja, und dann kam die Reise nach Amerika. Und diese Reise sollte ihr Leben verändern. Sie landete in der Glücksspielstadt Las Vegas. Da hat sie gespielt und was mit dem Glück damit zu tun hat, das erfahren wir nach der nächsten Musik.
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1: Dagmar ist heute Abend bei uns. Wir sind jetzt in Asien. Dort hast du Hahnenkämpfe erlebt auf den Philippinen.
2: Auf den Philippinen, ja. Das ist dort so eine Art Volkssport. Die Leute lieben das. Hauptsächlich Männer. Da war eine riesige Arena an einem Samstagnachmittag. Und wir sind eigentlich nur dort vorbeigefahren. Ich hatte den Reiseleiter für mich alleine und konnte ihn dann darum bitten, einfach mal anzuhalten und da mal reinzuschauen. Und dann saß ich da mit ungefähr 300 älteren Männern. Ich war die einzige Frau, ich war die einzige Touristin und die Hahnenkämpfe waren im vollen Gange. Dann kamen alle und haben mir erklärt, wie das geht, haben mir ihre schönsten Hähne gezeigt und haben, also wahrscheinlich auf Philippinisch, mir gesagt, was ich beachten muss, wenn ich wetten will, wie viel ich wetten darf und so weiter. Das war richtig spannend. Es war auch ein bisschen traurig, denn die Hähne kämpfen bis zum bitteren Ende. Und der eine Kampf war besonders traurig, denn das war ein Unentschieden, da waren beide tot.
1: Oh nee. Damit, oh Gott, nee. Schlechte Quote.
2: Ja.
1: Abenteuer, man merkt es deinem Gesicht noch an, dass du geschockt bist und warst. In Nordindien kamst du auch mal in so eine Zeremonie hinein, wo eine Flagge eingeholt wurde. Ne? Das war auch ein Menschenmassengedränge.
2: Ja, das war verrückt. In Indien sieht man die größten Menschenmassen, die man sich vorstellen kann, vielleicht abgesehen von China. Und dort in Amritsar, da findet jeden Abend eine Zeremonie statt, um 6 Uhr. Da sind wir hingefahren worden. Wir waren so eine kleine Touristengruppe und da waren Zehntausende von Indern. Da waren riesige Tribünen aufgebaut. An der Grenze, also unmittelbar an der Grenzstraße. Die Grenze ist geschlossen, da kann niemand drüber. Und auf der anderen Seite von der Barriere haben wir die Pakistanis gesehen, die auch da saßen. Nicht ganz so viele, nicht ganz so laut, aber auch mindestens 10.000 Menschen. Und dann haben die einen Lärm gemacht. Das war wie so eine Lärm-Competition. Die Inder haben geschrien und getanzt und gesungen und die Pakistanis haben geschrien und getanzt und gesungen. Aber die Inder haben auf jeden Fall gewonnen.
1: Wie beim, was spielen die? Cricket, gell? Glaube ich. Die, ja. Gewinnen die auch immer.
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4: Ich bin Thomas Brockt. Im Prozess um den Tod einer Hamburger Familie nach einer Insektizidvergiftung in einem Hotel in Istanbul sind 4 Angeklagte verurteilt worden. Das Gericht verhängte mehrjährige Haftstrafen. 2 Hotelmitarbeiter wurden freigesprochen.
5: Der Betreiber des Hotels erhielt 13 Jahre und 4 Monate Haft. Der Inhaber der Schädlingsbekämpfungsfirma und sein Sohn wurden zu jeweils 18 Jahren verurteilt, ein Mitarbeiter zu gut 12 Jahren. Das Gericht wertete den Fall als bewusste, fahrlässige Tötung. Die 4-köpfige Familie aus Hamburg war im November 2025 während eines Istanbul-Urlaubs gestorben. Ein Gutachten führte die Todesfälle später auf ein im Hotel eingesetztes Insektizid zurück. Das Urteil ist noch nicht rechtskräftig. Svenja Huck, Nachrichtenredaktion.
4: Die Zahl der Toten nach den schweren Erdbeben in Venezuela ist nach Angaben der Regierung auf 589 gestiegen. Außerdem seien 2.980 Menschen verletzt worden, sagte die geschäftsführende Präsidentin Rodriguez. Inzwischen haben sich die ersten Rettungskräfte aus Deutschland auf den Weg ins Katastrophengebiet gemacht. Vom Flieger Horst Wunsdorf in Niedersachsen hob eine erste Militärmaschine ab. Weitere sollen folgen. An Bord sind neben Soldaten Einsatzkräfte des Technischen Hilfswerks sowie tonnenweise Material und Technik. In Deutschland wird immer seltener geheiratet. Die Zahl der Eheschließungen ist im vergangenen Jahr auf den niedrigsten Stand seit 1950 gefallen. Gleichzeitig gab es etwas mehr Scheidungen als im Jahr zuvor.
6: Knapp 349.000 Paare haben sich 2025 das Ja-Wort gegeben, so wenige wie nie seit Beginn der Statistik. Rund 130.000 Ehen wurden geschieden, das ist ein leichtes Plus gegenüber dem Vorjahr. Insgesamt gehen aber auch die Scheidungszahlen langfristig zurück. Auffällig ist, Ehen werden heute im Schnitt später beendet, nach gut 14 Jahren. Thomas Pleskin, Nachrichtenredaktion.
4: VW will sich vorerst nicht im Detail zu Berichten über verschärfte Sparpläne äußern. Ein Sprecher bestätigte

0: aber auf Anfrage, dass der Konzernvorstand in den vergangenen Monaten intensiv an einem Zukunftsplan für die Neuaufstellung des Unternehmens gearbeitet habe. Das Manager-Magazin hatte berichtet, VW wolle seinen Sparkurs deutlich verschärfen. Bis zu 100.000 Stellen könnten weltweit wegfallen, doppelt so viele wie bislang geplant.
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3: Hier die Verkehrsupdates für euch. A2 Magdeburg Richtung Berliner Ring zwischen Burg Ost und Ziesar, 12 Kilometer stockend. Rechnet mit einer Stunde. A7 Hannover Richtung Kassel zwischen Dreieck Hannover Süd und Derneburg Salzgitter. 5 Kilometer Stau, etwa 40 Minuten. A8 Karlsruhe Richtung Stuttgart zwischen Karlsbad und Pforzheim Süd, 6 Kilometer bis zu einer Stunde. A9 Halle Leipzig Richtung Berlin zwischen Coswig und Belitz, 16 Kilometer mit einer Stunde. Gute Fahrt.
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3: In Deutschland wartet ein heißes Wochenende auf euch. Aktuell bis zu 39 Grad. Heute Abend meist wolkenlos, aber im Westen ab 19 Uhr lokale Gewitter. Die Nacht bleibt schwül, Temperatur sinkt nur wenig. Morgen bringt der Höhepunkt der Hitzewelle bis zu 41 Grad. Dazu drohen lokal starke Stürme. Am Sonntag erwarten einige Regionen gefährliche Hitzegewitter. Gerade sieht's so aus, in Bonn am Beethovenhaus 39 Grad, in Bielefeld an der Sparrenburg 35 Grad und in Düsseldorf am Rheinufer 38 Grad.
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1: Ich bin Thomas Brockt. Nach dem schweren Erdbeben in Venezuela ist die Zahl der Todesopfer auf 589 gestiegen. Fast 3000 Menschen wurden verletzt. Zehntausende werden weiter unter den Trümmern vermutet. Internationale Rettungsteams sind inzwischen auf dem Weg oder bereits im Katastrophengebiet.
2: Den Helfern läuft die Zeit davon. Die Chancen, verschüttete Leben zu finden, sinken nach rund 72 Stunden deutlich. Viele Angehörige suchen noch immer mit bloßen Händen nach Vermissten. Unterstützung kommt unter anderem aus Europa, den USA und mehreren lateinamerikanischen Ländern. Aus Deutschland sind Teams des Technischen Hilfswerks und der Luftwaffe auf dem Weg ins Katastrophengebiet. Hoffnung machen immer wieder einzelne Berichte über Überlebende, die aus den Trümmern gerettet werden. Thomas Bleskin, Nachrichtenredaktion.
1: Das Landgericht Magdeburg hat gegen den Todesfahrer vom Weihnachtsmarkt wegen des Anschlags von 2024 mit 6 Toten die Höchststrafe verhängt. Es verurteilte den Angeklagten aus Saudi-Arabien unter anderem wegen Mordes zu lebenslanger Haft und stellte die besondere Schwere der Schuld fest. Eine Anordnung der Sicherungsverwahrung bleibt vorbehalten. Das Urteil ist noch nicht rechtskräftig. Im Prozess um den Tod einer Hamburger Familie nach einer Insektizidvergiftung in einem Hotel in Istanbul sind 4 Angeklagte verurteilt worden. Das Gericht verhängte mehrjährige Haftstrafen. 2 Hotelmitarbeiter wurden freigesprochen.
3: Der Betreiber des Hotels erhielt 13 Jahre und 4 Monate Haft. Der Inhaber der Schädlingsbekämpfungsfirma und sein Sohn wurden zu jeweils 18 Jahren verurteilt, ein Mitarbeiter zu gut 12 Jahren. Das Gericht wertete den Fall als bewusste, fahrlässige Tötung. Die 4-köpfige Familie aus Hamburg war im November 2025 während eines Istanbul-Urlaubs gestorben. Ein Gutachten führte die Todesfälle später auf ein im Hotel eingesetztes Insektizid zurück. Svenja Huck, Nachrichtenredaktion.
1: Der Deutsche Wetterdienst hat nach vorläufigen Angaben mit 41,3 Grad die höchste Temperatur registriert, die jemals in Deutschland gemessen wurde. Gemessen wurde der Wert um 17 Uhr in Saarbrücken-Burbach im Saarland. Der Hitzerekord für Deutschland hatte bisher bei 41,2 Grad gelegen, gemessen im Juli 2019 in Tönisforst und Duisburg-Barl in Nordrhein-Westfalen.

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2: A2 Magdeburg, Richtung Berliner Ring zwischen Thesen und Ziesar, 12 Kilometer Stau, eine Stunde Verlust. A6 Heilbronn Richtung Mannheim, zwischen Schwetzingen-Hockenheim und Mannheim-Schwetzingen sind es 2 Kilometer Stau, 50 Minuten Verlust. A7 Hannover Richtung Kassel zwischen Rastplatz Leineholz und Raststätte Göttingen West, 4 Kilometer Stau, bis zu einer Stunde. A9 Halle Leipzig Richtung Berlin zwischen Kleinmarzehns und Rastplatz Zauche 3 Kilometer, bleibt staufrei. Gute Fahrt.
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2: In Deutschland bleibt das Wetter heute Abend größtenteils wolkenlos bis leicht bewölkt. Es wird extrem heiß, vor allem im Westen bis zu 55 Grad. Ab 19 Uhr kann es dort zu heftigen Gewittern kommen. Die Nacht bleibt warm mit Temperaturen zwischen 21 und 27 Grad. Aktuell haben wir 37 Grad in Stuttgart am Schlossplatz, 34 Grad in Augsburg an der Fuggerei und 39 Grad in Mannheim am Wasserturm. Samstag startet sonnig und trocken, es kann jedoch ab Nachmittag im Nordwesten zu schweren Gewittern kommen. Gute Fahrt!
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1: Ich bin Thomas Brockt. Nach dem schweren Erdbeben in Venezuela ist die Zahl der Todesopfer auf 589 gestiegen. Fast 3000 Menschen wurden verletzt. Zehntausende werden weiter unter den Trümmern vermutet. Internationale Rettungsteams sind inzwischen auf dem Weg oder bereits im Katastrophengebiet.
2: Den Helfern läuft die Zeit davon. Die Chancen, verschüttete Leben zu finden, sinken nach rund 72 Stunden deutlich. Viele Angehörige suchen noch immer mit bloßen Händen nach Vermissten. Unterstützung kommt unter anderem aus Europa, den USA und mehreren lateinamerikanischen Ländern. Aus Deutschland sind Teams des Technischen Hilfswerks und der Luftwaffe auf dem Weg ins Katastrophengebiet. Hoffnung machen immer wieder einzelne Berichte über Überlebende, die aus den Trümmern gerettet werden. Thomas Bleskin, Nachrichtenredaktion.
1: Das Landgericht Magdeburg hat gegen den Todesfahrer vom Weihnachtsmarkt wegen des Anschlags von 2024 mit 6 Toten die Höchststrafe verhängt. Es verurteilte den Angeklagten aus Saudi-Arabien unter anderem wegen Mordes zu lebenslanger Haft und stellte die besondere Schwere der Schuld fest. Eine Anordnung der

0: Burbach im Saarland.
1: Der bisherige Rekord hierzulande lag bei 41,2 Grad, gemessen 2019 an zwei Messstationen in Nordrhein-Westfalen. Allerdings Ende Juli, nicht wie jetzt schon im Juni. Experten sagen, extreme Wetterlagen wie die aktuelle Hitzewelle sind wegen der Klimakrise bei uns häufiger geworden. Die Statistik des Deutschen Wetterdienstes zeigt, dass die durchschnittliche Anzahl der Tage mit Temperaturen über 30 Grad in den vergangenen Jahren in Deutschland zugenommen hat. Thomas Bleskin, Nachrichtenredaktion.
2: Die Zahl der Toten nach den schweren Erdbeben in Venezuela ist nach Angaben der Regierung auf 589 gestiegen. Außerdem seien 2980 Menschen verletzt worden, sagte die geschäftsführende Präsidentin Rodriguez. Inzwischen haben sich die ersten Rettungskräfte aus Deutschland auf den Weg ins Katastrophengebiet gemacht. Vom Flieger Horst Wunsdorf in Niedersachsen hob eine erste Militärmaschine ab. Weitere sollen folgen. Das Landgericht Magdeburg hat gegen den Todesfahrer vom Weihnachtsmarkt wegen des Anschlags von 2024 die Höchststrafe verhängt. Es verurteilte den Angeklagten unter anderem wegen Mordes zu lebenslanger Haft und stellte die besondere Schwere der Schuld fest. Eine Anordnung der Sicherungsverwahrung bleibt vorbehalten.
3: Der Angeklagte verfolgt das Urteil gegen ihn regungslos. Hören kann er es in der Glaskabine, in der er sitzt, erst als der Richter das Urteil ein zweites Mal verliest. Es gab technische Probleme. Das Gericht bescheinigt dem 51-Jährigen eine große Gefährlichkeit. Und es ist sehr wahrscheinlich, dass er den Rest seines Lebens im Gefängnis bzw. Maßregelvollzug verbringen wird. Beim Anschlag kurz vor Weihnachten 2024 waren ein 9-Jähriger und 5 Frauen ums Leben gekommen. Hunderte Menschen wurden verletzt. Lea Matschulat, Nachrichtenredaktion.
2: US-Präsident Trump droht europäischen Ländern mit neuen Zöllen in Höhe von 100%, sollten sie Digitalsteuern beschließen. Die Zölle würden an die Stelle vereinbarter Zollabkommen treten, schrieb Trump auf der Plattform Truth Social. Die neuen Zölle würden auf sämtliche Waren erhoben, die in die USA exportiert werden. Trump begründete das damit, dass einige Länder kurz davor seien, Digitalabgaben zu beschließen, die amerikanische Konzerne treffen würden.
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0: in die Tat umsetzt. Genaue Länder nannte er nicht, aber Pläne, große amerikanische Konzerne mit Digitalabgaben zu belegen, gab es auch schon in Deutschland. Trump will die Tech-Konzerne in den USA schützen, eine wichtige Stütze der amerikanischen Wirtschaft. Aus Washington, Anna Ringle.
1: Der VW-Konzern will einem Medienbericht zufolge seinen Sparkurs deutlich verschärfen. Bis zu 100.000 Stellen könnten weltweit wegfallen, doppelt so viele wie bislang geplant, berichtet das Manager-Magazin unter Berufung auf Insider. 4 Werken in Deutschland drohe die Schließung.
2: Betroffen sind dem Bericht zufolge die VW-Werke in Hannover, Zwickau und Emden sowie der Audi-Standort in Neckarsulm. Wann das genau passieren soll, geht aus dem Bericht nicht hervor. Die Rede ist von mittelfristig. Dabei gilt bis mindestens 2030 an den deutschen Konzernstandorten eine Beschäftigungssicherung. Volkswagen hatte bereits angekündigt, 50.000 Stellen zu streichen. Nun könnten es doppelt so viele werden. Fiona Reinhardt, Nachrichtenredaktion.
1: Nach den Erdbeben in Venezuela steigt die Zahl der Opfer weiter an. Am zweiten Tag nach der Katastrophe liegt die offizielle Zahl der Toten bei 920. Außerdem seien 3.300 Menschen verletzt worden, teilte der Präsident der Nationalversammlung Rodriguez mit. Viele Menschen werden noch unter den Trümmern vermutet. Inzwischen läuft die internationale Hilfe an, die in dem verarmten südamerikanischen Land dringend benötigt wird. Vom Fliegerhorst Wunsdorf in Niedersachsen machten sich auch erste deutsche Rettungskräfte auf den Weg.
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1: Ich bin Thomas Brockt. Der Deutsche Wetterdienst hat nach vorläufigen Angaben mit 41,3 Grad die höchste Temperatur registriert, die jemals in Deutschland gemessen wurde. Der Wert wurde um 17 Uhr in Saarbrücken gemessen. Der Hitzerekord für Deutschland hatte bisher bei 41,2 Grad gelegen, gemessen im Juli 2019 in Nordrhein-Westfalen. Und auch der neue Rekord könnte schnell überholt sein, denn am Wochenende soll es noch etwas heißer werden. US-Präsident Trump droht europäischen Ländern mit neuen Strafzöllen. Betroffen wären Staaten, die eine Digitalsteuer für große Internetkonzerne einführen. Die angekündigten Zölle würden 100% betragen.

0: Tech-Konzerne in den USA schützen, eine wichtige Stütze der amerikanischen Wirtschaft. Aus Washington, Anna Ringle.
1: Der VW-Konzern will einem Medienbericht zufolge seinen Sparkurs deutlich verschärfen. Bis zu 100.000 Stellen könnten weltweit wegfallen, doppelt so viele wie bislang geplant, berichtet das Manager-Magazin unter Berufung auf Insider. 4 Werken in Deutschland drohe die Schließung.
2: Betroffen sind dem Bericht zufolge die VW-Werke in Hannover, Zwickau und Emden sowie der Audi-Standort in Neckarsulm. Wann das genau passieren soll, geht aus dem Bericht nicht hervor. Die Rede ist von mittelfristig. Dabei gilt bis mindestens 2030 an den deutschen Konzernstandorten eine Beschäftigungssicherung. Volkswagen hatte bereits angekündigt, 50.000 Stellen zu streichen. Nun könnten es doppelt so viele werden. Fiona Reinhardt, Nachrichtenredaktion.
1: Nach den Erdbeben in Venezuela steigt die Zahl der Opfer weiter an. Am zweiten Tag nach der Katastrophe liegt die offizielle Zahl der Toten bei 920. Außerdem seien 3.300 Menschen verletzt worden, teilte der Präsident der Nationalversammlung Rodriguez mit. Viele Menschen werden noch unter den Trümmern vermutet. Inzwischen läuft die internationale Hilfe an, die in dem verarmten südamerikanischen Land dringend benötigt wird. Vom Fliegerhorst Wunsdorf in Niedersachsen machten sich auch erste deutsche Rettungskräfte auf den Weg.
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1: Ich bin Thomas Brockt. Der Deutsche Wetterdienst hat nach vorläufigen Angaben mit 41,3 Grad die höchste Temperatur registriert, die jemals in Deutschland gemessen wurde. Der Wert wurde um 17 Uhr in Saarbrücken gemessen. Der Hitzerekord für Deutschland hatte bisher bei 41,2 Grad gelegen, gemessen im Juli 2019 in Nordrhein-Westfalen. Und auch der neue Rekord könnte schnell überholt sein, denn am Wochenende soll es noch etwas heißer werden. US-Präsident Trump droht europäischen Ländern mit neuen Strafzöllen. Betroffen wären Staaten, die eine Digitalsteuer für große Internetkonzerne einführen. Die angekündigten Zölle würden 100% betragen.
2: Trump ist wieder in seinem Element. Zolldrohungen sind ein beliebtes Mittel.

0: Menschen verletzt worden, teilte der Präsident der Nationalversammlung Rodriguez mit. Viele Menschen werden noch unter den Trümmern vermutet. Inzwischen läuft die internationale Hilfe an, die in dem verarmten südamerikanischen Land dringend benötigt wird. Vom Fliegerhorst Wunsdorf in Niedersachsen machten sich auch erste deutsche Rettungskräfte auf den Weg.
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1: Ich bin Thomas Brockt. Der Deutsche Wetterdienst hat nach vorläufigen Angaben mit 41,3 Grad die höchste Temperatur registriert, die jemals in Deutschland gemessen wurde. Der Wert wurde um 17 Uhr in Saarbrücken gemessen. Der Hitzerekord für Deutschland hatte bisher bei 41,2 Grad gelegen, gemessen im Juli 2019 in Nordrhein-Westfalen. Und auch der neue Rekord könnte schnell überholt sein, denn am Wochenende soll es noch etwas heißer werden. US-Präsident Trump droht europäischen Ländern mit neuen Strafzöllen. Betroffen wären Staaten, die eine Digitalsteuer für große Internetkonzerne einführen. Die angekündigten Zölle würden 100% betragen.
2: Trump ist wieder in seinem Element. Zolldrohungen sind ein beliebtes Mittel des Republikaners, um Druck aufzubauen, auch wenn er sie oftmals gar nicht in die Tat umsetzt. Genaue Länder nannte er nicht, aber Pläne, große amerikanische Konzerne mit Digitalabgaben zu belegen, gab es auch schon in Deutschland. Trump will die Tech-Konzerne in den USA schützen, eine wichtige Stütze der amerikanischen Wirtschaft. Aus Washington, Anna Ringle.
1: Der VW-Konzern will einem Medienbericht zufolge seinen Sparkurs deutlich verschärfen. Bis zu 100.000 Stellen könnten weltweit wegfallen, doppelt so viele wie bislang geplant, berichtet das Manager-Magazin unter Berufung auf Insider. 4 Werken in Deutschland drohe die Schließung.
3: Betroffen sind dem Bericht zufolge die VW-Werke in Hannover, Zwickau und Emden sowie der Audi-Standort in Neckarsulm. Wann das genau passieren soll, geht aus dem Bericht nicht hervor. Die Rede ist von mittelfristig. Dabei gilt bis mindestens 2030 an den deutschen Konzernstandorten eine Beschäftigungssicherung. Volkswagen hatte bereits angekündigt, 50.000 Stellen zu streichen. Nun könnten es doppelt so viele werden. Fiona Reinhardt, Nachrichtenredaktion.
1: Nach den Erdbeben in Venezuela steigt die Zahl der Opfer weiter an. Am zweiten Tag nach der Katastrophe liegt die offizielle Zahl der Toten bei 920. Außerdem seien 3000

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1: Ich bin Dirk Zeitler. Deutschland hatte einen neuen Hitzerekord. Der Deutsche Wetterdienst registrierte nach vorläufigen Angaben am Nachmittag 41,3 Grad. Gemessen wurde der Wert in Saarbrücken-Burbach im Saarland.
2: Der bisherige Rekord hierzulande lag bei 41,2 Grad, gemessen 2019 an zwei Messstationen in Nordrhein-Westfalen. Allerdings Ende Juli, nicht wie jetzt schon im Juni. Experten sagen, extreme Wetterlagen wie die aktuelle Hitzewelle sind wegen der Klimakrise bei uns häufiger geworden. Die Statistik des Deutschen Wetterdienstes zeigt, dass die durchschnittliche Anzahl der Tage mit Temperaturen über 30 Grad in den vergangenen Jahren in Deutschland zugenommen hat. Thomas Bleskin, Nachrichtenredaktion.
1: Nach dem Erdbeben in Venezuela steigt die Zahl der Opfer, während die Angehörigen von Vermissten fieberhaft nach ihnen unter den Trümmern und übers Internet suchen. Am zweiten Tag nach der Katastrophe liegt die offizielle Zahl der Toten bei 920. Inzwischen läuft internationale Hilfe an, die in dem verarmten südamerikanischen Land dringend benötigt wird. Auch erste deutsche Rettungskräfte machten sich auf den Weg. US-Präsident Trump droht europäischen Ländern mit neuen Strafzöllen. Betroffen wären Staaten, die eine Digitalsteuer für große Internetkonzerne einführen. Die angekündigten Zölle würden 100% betragen.
3: Trump ist wieder in seinem Element. Zolldrohungen sind ein beliebtes Mittel des Republikaners, um Druck aufzubauen, auch wenn er sie oftmals gar nicht in die Tat umsetzt. Genaue Länder nannte er nicht, aber Pläne, große amerikanische Konzerne mit Digitalabgaben zu belegen, gab es auch schon in Deutschland. Trump will die Tech-Konzerne in den USA schützen, eine wichtige Stütze der amerikanischen Wirtschaft. Anna Ringle, Washington. Aus Washington, Anna Ringle.
1: Zum Sport. Weltfußballer Ousmane Dembélé hat Frankreich mit einer 3-Tore-Gala zum Gruppensieg geschossen und den Weg für ein mögliches Achtelfinalduell mit Deutschland freigemacht. Dembélé war der überragende Akteur beim 4:1 gegen Norwegen. Senegal darf nach einem 5:0-Sieg gegen den Irak auf das Weiterkommen hoffen.
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